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2: 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Für 15 Euro sind wir mit dabei und kriegen richtig geilen Tropical Sound. 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Richtig geil. 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Heute Abend. Viel Spaß.
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4: Ich bin Katrin Müller. In Russland und der Ukraine läuft inzwischen die Zeit, in der eine von US-Präsident Trump vermittelte dreitägige Waffenruhe greifen soll. Aber noch ist nicht klar, ob die Kampfhandlungen wirklich eingestellt wurden. Trump hatte die Waffenruhe und einen Gefangenenaustausch unerwartet und sehr knapp vorher angekündigt.
5: Trump hatte die Präsidenten der Ukraine und Russlands, Zelensky und Putin, jeweils persönlich um die Waffenruhe gebeten. Er sei sehr froh, dass sie zugestimmt hätten, schrieb Trump. Hoffentlich sei dies der Anfang vom Ende eines sehr langen und tödlichen Krieges. Die Verhandlungen für ein endgültiges Kriegsende gingen weiter. Jeden Tag käme man näher ans Ziel, meinte Trump. Tatsächlich aber waren die Verhandlungen zuletzt in Stocken geraten. Aus den USA, Tina Eck.
4: Das von einem Hunter-Virus-Ausbruch betroffene Kreuzfahrtschiff Hondius soll voraussichtlich morgen auf Teneriffa ankommen. Das teilte der Veranstalter mit. Die Planungen für die Ankunft inklusive Untersuchungen und Quarantäneprozeduren würden von verschiedenen Organisatoren verantwortet, darunter von der Weltgesundheitsorganisation. Der Betreiber erklärte, derzeit zeige niemand an Bord Symptome. Die WHO sprach von 6 bestätigten Hunter-Virus-Fällen und 2 Verdachtsfällen. 3 dieser 8 Personen sind gestorben. Wegen drohender Lücken in der Kerosinversorgung warnt die Arbeitsgemeinschaft Deutscher Verkehrsflughäfen vor möglichen Flugstreichungen und Preiserhöhungen. Hauptgeschäftsführer Ralf Beisel rechnete bei der Welt am Sonntag mit Streichungen, vor allem bei Low-Cost-Airlines und touristisch weniger bedeutsamen Zielen.
6: Aktuell schaffen es viel weniger Öltransporte durch die Straße von Hormuz. Die Kerosinpreise seien seit mehr als 2 Monaten doppelt so hoch wie vor dem Iran-Krieg, sagt Verbandschef Beisel. Er rechnet nicht damit, dass sie bald wieder sinken. Aber zu diesen Preisen rechnen sich viele Flüge für die Airlines nicht mehr. Der Verband geht davon aus, dass einige Ziele ganz gestrichen werden, andere seltener angeflogen werden und zu höheren Preisen. Im besten Fall bleiben in diesem Jahr die Passagierzahlen dem Verband nach gleich. Im schlimmsten Szenario müssen an den deutschen Airports Millionen Flüge gestrichen werden. Ursula Winkler, Nachrichtenredaktion.
4: Zum Fußball. Borussia Dortmund hat sich am Abend vorzeitig die Vizemeisterschaft in der Bundesliga gesichert. Der BVB gewann zu Hause mit 3:2 gegen Eintracht Frankfurt. Die Hessen müssen um die Qualifikation für den Europacup fürchten.

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2: Heute Abend richtig lecker feiern gehen. 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Da kommen wir ganz entspannt hin. Also irgendwelche Entschuldigungen von wegen, wir brauchen den Fahrer, wir müssen da irgendwie hinkommen, gibt es nicht. Ja, wir kommen mit dem Zug super easy nach Krefeld und dann gönnen wir uns heute Abend richtig geile 2010er Mucke von Daft Punk, Taylor Swift und Harry Styles. Das wird saugeil. Ab nach Krefeld mit uns.
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4: Ich bin Katrin Müller. In Russland und der Ukraine läuft inzwischen die Zeit, in der eine von US-Präsident Trump vermittelte dreitägige Waffenruhe greifen soll. Aber noch ist nicht klar, ob die Kampfhandlungen wirklich eingestellt wurden. Russland feiert heute mit einer großen Militärparade auf dem Roten Platz in Moskau den Tag des Sieges der Sowjetunion über Hitler-Deutschland. Heute am 9. Mai 1945 wurde in Russland die Kapitulation Nazi-Deutschlands bekannt. In Deutschland einen Tag vorher.
5: Die Militärparade in diesem Jahr ist anders als früher. Zwar marschieren wieder tausende Soldaten an Kreml-Chef Putin vorbei über den Roten Platz, Panzer und andere Militärfahrzeuge fehlen aber. Der Kreml begründete dies mit Terrorgefahr, gemeint sind ukrainische Drohnen. Doch es gibt noch einen Grund für das Fehlen. Die schweren Waffen haben sich im Krieg gegen die Ukraine nicht bewährt. Bei der Parade würden sie die Russen eher ärgern als mit Stolz erfüllen. Aus Moskau, André Berlin.
4: Nach dem vorläufigen Aus der Entlastungsprämie durch den Bundesrat hält Bundesfinanzminister Klingbeil an Finanzhilfen für die Bürger fest. Man werde mit den Bundesländern weiter im Gespräch bleiben, sagte Klingbeil bei einem Besuch in Kanada.
6: Wir haben als Bundesregierung für diese Entlastungsprämie geworben und wir sind uns auch einig, dass wir etwas für die Menschen machen wollen. Und dieser Weg wird weitergehen. Nochmal, die Hand ist ausgestreckt. Das Ziel muss doch sein, dass man sich da jetzt nicht im Klein-Klein zerlegt, sondern dass man jetzt schnell an die Bürgerinnen und Bürger ein Signal sendet.
4: Gestern hatte die Länderkammer die vom Bund geplante steuerfreie Beschäftigtenprämie von 1.000 Euro gestoppt. Laut der Länder können sich viele Unternehmen die Prämie angesichts der schwierigen Wirtschaftslage nicht leisten. Und den Ländern und Kommunen würden dadurch Steuereinnahmen entgehen. Nach den dramatischen Szenen in einer Bank in Rheinland-Pfalz in Sinzig läuft die Fahndung nach dem Täter oder den Tätern auf Hochtouren. Die Ermittler gehen von mindestens einem Verdächtigen aus, der den Mitarbeiter einer Geldtransportfirma abgepasst und ihm einen Bargeldbehälter abgenommen haben soll. Er könnte auch einen Komplizen gehabt haben. Zum Fußball. Borussia Dortmund hat in der Bundesliga die Vizemeisterschaft eingefahren. Zum Auftakt des vorletzten Spieltags setzte sich der BVB mit 3:2 gegen Frankfurt durch. Damit ist den Borussen Rang 2 nicht mehr zu nehmen. Die Eintracht verpasst den Sprung auf Rang 7, der die Chance auf einen Platz im Europapokal bietet.

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13: Neue Ausgabe Big Comedy Session. Heute mit TikToker und Comedian Raiko. Hi.
14: Hey, was geht ab, Langen?
13: Pass auf, wir spielen zum Warmwerden. Kleine Spielchen, ja? Dat oder wat? Entscheidungsfragen. Das sind richtige Arschloch-Entscheidungsfragen. Du musst dich entscheiden. Also, Frage ziehen und laut vorlesen. Schieß los.
14: Hättest du lieber den schlechtesten Imbiss in Wanne-Eickel oder das mieseste Brautmodengeschäft in Duisburg-Marxloh? Boah, glaube ich, hätte schon eher den schlechtesten Imbiss in Wanne-Eickel. Aber das ist so, im Ruhrpott wäre das dann trotzdem noch ein solides Ding. Also das ist so ein Ding so, wo die Leute dann sagen würden so, ey, da kannst du einmal im Monat hingehen.
13: Ja.
14: Weil danach brauchst du einen Monat Pause. Da muss der Körper
13: sich... Lebensmittelvergiftung oder?
14: Ja, sicher. So, ja, man kennt das doch, wenn man so richtig so... Man hat schon irgendwie den Teller vor sich und denkt sich so, boah, das überlebe ich nicht.
13: Ja.
14: Da kriege ich Herzkreislauf.
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2: Wir machen uns einen richtig guten Samstag, vielleicht heute mit lecker Taxiteller. Liegt vielleicht auch an unserem Gast, den wir heute in der Comedy-Session haben. Comedian und TikToker Reiko ist da.
3: Hey, was geht ab, Langen?
2: Wenn wir schon Radio machen und wenn man dich nicht sieht, das tut man normalerweise, muss man vielleicht ganz kurz für alle die Stimme jetzt hören und sie denken, warte mal, kommt mir bekannt vor. Ja, er ist der Typ mit Fukuhila und mit weißem Unterhemd, den ihr von TikTok kennt.
3: Ja.
2: So, du bist jetzt mittlerweile auch auf Bühnen unterwegs mit Stand-Up-Comedy und sowas.
3: Ja.
2: Weil TikTok so gut läuft oder war das von Anfang an der Plan?
3: Ich habe das relativ früh gemacht. Also das war halt so, als das alles so angefangen hat, waren die ersten Leute schon so, ey, da musst du auf der Bühne machen. Und dann waren wir alle verwundert, wie gut das eigentlich funktioniert. Weil ich meine, ich mache Internet, seitdem ich 17 bin. Ich bin jetzt 28. So, und dass man nie jemand einer irgendwie auf die Idee gekommen ist und gesagt hat, ey, stell dich doch mal auf eine Comedy-Bühne.
2: Ja.
3: Aber ist vielleicht auch okay, so wie es ist. Ich meine, ich bin jetzt älter, reifer, gut aussehender. So, ist ja wichtig.
2: Ja, auf jeden Fall. Wir machen uns jetzt erstmal einen richtig entspannten Samstag. Vielleicht machen wir später wirklich noch einen Taxiteller. Oder uns ein kleines Dosenbier auch. Mal gucken. Aber auf jeden Fall wird das sehr, sehr lustig mit dir. Ich freue mich. Das wird richtig nice. Schönen Samstag.
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2: 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Viel Spaß.
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4: Ich bin Katrin Müller. In Russland und der Ukraine läuft inzwischen die Zeit, in der eine von US-Präsident Trump vermittelte dreitägige Waffenruhe greifen soll. Aber noch ist nicht klar, ob die Kampfhandlungen wirklich eingestellt wurden. Trump hatte die Waffenruhe und einen Gefangenenaustausch unerwartet und sehr knapp vorher angekündigt.
5: Trump hatte die Präsidenten der Ukraine und Russlands, Zelensky und Putin, jeweils persönlich um die Waffenruhe gebeten. Er sei sehr froh, dass sie zugestimmt hätten, schrieb Trump. Hoffentlich sei dies der Anfang vom Ende eines sehr langen und tödlichen Krieges. Die Verhandlungen für ein endgültiges Kriegsende gingen weiter. Jeden Tag käme man näher ans Ziel, meinte Trump. Tatsächlich aber waren die Verhandlungen zuletzt ins Stocken geraten. Aus den USA, Tina Eck.
4: Wegen drohender Lücken in der Kerosinversorgung warnt die Arbeitsgemeinschaft Deutscher Verkehrsflughäfen vor möglichen Flugstreichungen und Preiserhöhungen. Hauptgeschäftsführer Ralf Beisel rechnete bei der Welt am Sonntag mit Streichungen, vor allem bei Low-Cost-Airlines und touristisch weniger bedeutsamen Zielen.
6: Aktuell schaffen es viel weniger Öltransporte durch die Straße von Hormuz. Die Kerosinpreise seien seit mehr als 2 Monaten doppelt so hoch wie vor dem Iran-Krieg, sagt Verbandschef Beisel. Er rechnet nicht damit, dass sie bald wieder sinken. Aber zu diesen Preisen rechnen sich viele Flüge für die Airlines nicht mehr. Der Verband geht davon aus, dass einige Ziele ganz gestrichen werden, andere seltener angeflogen werden und zu höheren Preisen. Im besten Fall bleiben in diesem Jahr die Passagierzahlen dem Verband nach gleich. Im schlimmsten Szenario müssen an den deutschen Airports Millionen Flüge gestrichen werden. Ursula Winkler, Nachrichtenredaktion.
4: Nach den dramatischen Szenen in einer Bank in Rheinland-Pfalz in Sinzig läuft die Fahndung nach dem Täter oder den Tätern auf Hochtouren. Die Ermittler gehen von mindestens einem Verdächtigen aus, der den Mitarbeiter einer Geldtransportfirma abgepasst und ihm einen Bargeldbehälter abgenommen haben soll. Er könnte auch einen Komplizen gehabt haben. Zum Fußball. Borussia Dortmund hat sich am Abend vorzeitig die Vizemeisterschaft in der Bundesliga gesichert. Der BVB gewann zu Hause mit 3:2 gegen Eintracht Frankfurt. Die Hessen müssen um die Qualifikation für den Europacup fürchten.

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2: Neue Ausgabe Big Comedy Session, heute mit TikToker und Comedian Raiko. Hi.
3: Ja, moin, Robert.
2: Für alle, die dich nicht kennen und jetzt gerade hören, sie vielleicht sogar denken, warte mal, die Stimme kommt mir irgendwie bekannt vor. Du bist sehr bekannt geworden mit TikTok, bist der Typ mit Fukuhila, richtig atziger Sonnenbrille und vor allem mit weißem

0: Unterhemd. Also wenn ihr Raiko noch nicht gesehen habt, guckt euch den Mann bei TikTok an. Wir zocken jetzt weiter unser Entscheidungsspiel. Dat oder wat? Raiko, zieh nochmal eine Frage und entscheid dich.
1: Würdest du lieber nie mehr ein weißes Unterhemd tragen oder nie wieder Unterwäsche unter der Jeans anziehen? Wer trägt Unterwäsche unter der Jeans? Wer trägt Unterwäsche? Das macht man nicht.
0: Oh, unter die Jeans, komm. Das tut doch weh.
1: Was tut denn da weh?
0: Auf Dauer, wenn du dann
1: musst
0: nur
1: du ausbilden.
0: Ausbilden, meinst du Hornhaut?
1: Ja, sicher.
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12: Neue Ausgabe Big Comedy Session, heute mit TikToker und Comedian Raiko. Hi!
13: Ja, moin oder was?
12: Wenn ich jetzt zu einer von deinen Comedy-Shows gehe, sehe ich da das, was ich von TikTok kenne oder was anderes? Oder wie machst du das?
13: Nee, TikTok ist ja, das ist ja schnell. Also das ist ja geschnitten und schnell und alles. Ich glaube, manche Leute sind verwundert, wie schlagfertig ich eigentlich bin. Aber ich erzähle meistens halt Geschichten, die ich erlebt habe, die andere Leute erlebt haben. So, also es ist halt schon nicht das Gleiche wie auf TikTok. War mir auch wichtig, weil die Leute kommen jetzt natürlich und sagen so, ja, aber du könntest das ja genauso machen. Ich bin halt auch irgendwo Künstler tatsächlich und ich habe auch noch einen Anspruch an mich selber, dass ich da auch irgendwie noch mal ein bisschen vielfältiger denke, als nur in, ja, hier, das TikTok können wir auf die Bühne bringen.
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2: Wir machen uns einen richtig guten Samstag, vielleicht heute mit lecker Taxiteller. Liegt vielleicht auch an unserem Gast, den wir heute in der Comedy-Session haben. Comedian und TikToker Reiko ist da.
3: Hey, was geht ab, Langen?
2: Pass auf, wir spielen zum Warmwerden, ein kleines Spielchen, ja? Dat oder wat? Entscheidungsfragen. Das sind richtige Arschloch-Entscheidungsfragen. Du musst dich entscheiden. Also, Frage ziehen und laut vorlesen. Schieß los.
3: Würdest du lieber nur mit Dortmund-Flagge bekleidet durch Gelsenkirchen Schalke laufen oder mit einer Regenbogenflagge am Körper durch Dortmund-Dorsfeld?
2: Jetzt muss man kurz dazu sagen, Dortmund-Dorsfeld, der große Nazi-Kiez im Ruhrgebiet.
3: Ah, krass.
2: Die meisten, da gibt es eine Doku zu, wirklich richtig mit Reichskriegsflagge am Haus und so, ne? Also die sind da ganz lustig drauf.
3: Also kennen ja die Leute aus Galeck. Deswegen, wenn man da mit Dortmund-Flagge rumrennt, ich glaube, das ist kein Spaß.
2: So. Du kriegst halt in beiden Fällen voll auf die Fresse wahrscheinlich. Egal, was du machst.
3: Ja, ich denke schon. Da ich ein Mensch mit Haltung bin, würde ich die Regenbogenflagge nehmen am Körper und durch Dorsfeld laufen, weil das irgendwie dann auch nochmal so ein bisschen mehr zeigt. Also Schalke-Fans sind keine schlechten Menschen und Dortmund-Fans sind auch keine schlechten Menschen. Aber Menschen, die andere Menschen aufgrund ihrer Herkunft hassen, das sind schlechte Menschen. Und dann ein bisschen provozieren, mal eine Regenbogenflagge oder was? Dann laufe ich auch halb nackt dadurch. Ist mir nur die Regenbogenflagge um die Hüfte.
2: Ja, klar.
3: Und wenn die erste Schickerei anfängt, dann mache ich die Regenbogenflagge ab.
2: Ja, gut, dann geht's aber.
3: Dann ist sie ja nackt geboxt.
2: Ich merke schon, das wird richtig lustig heute mit dir. Ich glaube, wir müssen das gleich mit dem Taxiteller und dem Dosenbier auf jeden Fall wirklich noch machen. Wir müssen aber auch noch über deinen TikTok-Account sprechen. Wir müssen noch über dein aktuelles Bühnenprogramm sprechen, mit dem man dich in ganz Deutschland sehen kann. Und wir müssen noch vor allem über dein weißes Unterhemd sprechen.
3: Ja.
0: 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So much beauty around us.
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2: Heute Abend richtig lecker feiern gehen. Get Lucky, die B2010er Party ab 23 Uhr heute in der Kulturfabrik in Krefeld. Da kommen wir ganz entspannt hin. Also irgendwelche Entschuldigungen von wegen, wir brauchen den Fahrer, wir müssen da irgendwie hinkommen. Gibt es nicht, ja? Wir kommen mit dem Zug super easy nach Krefeld und dann gönnen wir uns heute Abend richtig geile 2010er Mucke von Daft Punk, Taylor Swift und Harry Styles. Das wird saugeil. Ab nach Krefeld mit uns.
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4: Ich bin Katrin Müller. Ärztepräsident Klaus Reinhardt wirbt für eine frühere Einführung der geplanten Zuckerabgabe auf Getränke wie Limonaden und Colas. Sie sei richtig und längst überfällig, sagte er der deutschen Presseagentur. Die Bundesregierung will die neue Abgabe auf gezuckerte Getränke erst 2028 einführen.
5: Stark gezuckerte Getränke dürften deutlich teurer werden, wenn die Steuer kommt. Das soll einen Anreiz schaffen, sich gesünder zu ernähren. Die positiven Effekte treten dabei nicht sofort auf, sondern erst nach einigen Jahren, sagt der Ärztepräsident. Ziel ist es laut Reinhardt aber nicht, die Softdrinks teurer zu machen. Die Hersteller sollen weniger Zucker nutzen. Mehr als die Hälfte der Menschen in Deutschland ist übergewichtig. Die Folgen reichen von Diabetes über Herz-Kreislauf-Erkrankungen bis hin zu Karies. Thomas Bremser, Nachrichtenredaktion.
4: In Russland und der Ukraine läuft inzwischen die Zeit, in der eine von US-Präsident Trump vermittelte dreitägige Waffenruhe greifen soll. Aber noch ist nicht klar, ob die Kampfhandlungen wirklich eingestellt wurden. Russland feiert heute mit einer großen Militärparade auf dem Roten Platz in Moskau den Tag des Sieges der Sowjetunion über Hitler-Deutschland. Heute am 9. Mai 1945 wurde in Russland die Kapitulation Nazi-Deutschlands bekannt. In Deutschland einen Tag vorher.
6: Die Militärparade in diesem Jahr ist anders als früher. Zwar marschieren wieder tausende Soldaten an Kreml-Chef Putin vorbei über den Roten Platz, Panzer und andere Militärfahrzeuge fehlen aber. Der Kreml begründete dies mit Terrorgefahr, gemeint sind ukrainische Drohnen. Doch es gibt noch einen Grund für das Fehlen. Die schweren Waffen haben sich im Krieg gegen die Ukraine nicht bewährt. Bei der Parade würden sie die Russen eher ärgern als mit Stolz erfüllen. Aus Moskau, André Balin.
4: Nach den dramatischen Szenen in einer Bank in Rheinland-Pfalz in Sinzig läuft die Fahndung nach dem Täter oder den Tätern auf Hochtouren. Die Ermittler gehen von mindestens einem Verdächtigen aus, der den Mitarbeiter einer Geldtransportfirma abgepasst und ihm einen Bargeldbehälter abgenommen haben soll. Er könnte auch einen Komplizen gehabt haben. Zum Fußball. Borussia Dortmund hat in der Bundesliga die Vizemeisterschaft eingefahren. Zum Auftakt des vorletzten Spieltags setzte sich der BVB mit 3:2 gegen Frankfurt durch. Damit ist den Borussen Rang 2 nicht mehr zu nehmen. Die Eintracht verpasst den Sprung auf Rang 7, der die Chance auf einen Platz im Europapokal bietet.

0: sagen.
1: Du kommst ja aus dem Ruhrgebiet. Weißt du, was ich im Ruhrgebiet am allergeilsten finde? Dass da alle Leute einen richtig geilen Spitznamen haben. Hast du das in deinem Umfeld auch, so Leute, die, die so einen richtig abgefuckten Spitznamen haben?
0: Boah, wir haben einen Kollegen, der, dann machen wir immer verschiedene Spitznamen mit seinem Nachnamen. Schüttelmeier zum Beispiel. Oder, keine Ahnung, Schrubbenmeier.
1: Ja,
0: und
1: ja,
0: das geht halt immer so, je nach Lage, ja, verändert sich sein Spitzname.
1: Ja, geil.
0: Weiß ich nicht, ich glaube, das bildet sich einfach irgendwie. Ein Kollege, der hat jede Woche gefragt, ob wir Schnitzel essen gehen. Haben wir irgendwann Schweinekai genannt. So,
1: und das ist Schweinekai ist super.
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3: Wir machen uns einen richtig guten Samstag, vielleicht heute mit lecker Taxiteller. Liegt vielleicht auch an unserem Gast, den wir heute in der Comedy Session haben. Comedian und TikToker Reiko ist da.
4: Hey, was geht ab?

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3: Wir sind heute mit der Big Comedy Session richtig tief im Ruhrgebiet. Liegt vielleicht auch daran, wer heute da ist. TikToker und Comedian und Ruhrbottler. Reiko ist da. Hi.
4: Ja, moin oder was?
3: Man hört es ja vielleicht schon ein bisschen an dem, wie du redest. Ne? Du kommst ja wirklich richtig aus dem Ruhrpott.
4: Ja.
3: Was ich ja im Ruhrgebiet richtig geil finde, ist die Ehrlichkeit von den Leuten.
4: Ja.
3: Bist du selber so ein Proud-Pottler?
4: Ich bin eigentlich schon ein sehr stolzer Pottler tatsächlich. Ich mag die Sprache, die ich spreche. So, ich mag die ganzen Metaphern, weil das ist ja irgendwie, hast du auf einen nassen Lappen gepennt oder was? Du kannst dir immer irgendwas vorstellen, wenn man spricht. Ich mag das Schlagfertige, so, ich mag, dass man einfach so sagt, was man sagt. So, und ich weiß, dass viele nicht damit zurechtkommen, aber das ist mir dann am Ende des Tages auch egal, weil ich kann nichts außer ehrlich sein.
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3: Neue Ausgabe Big Comedy Session. Heute mit TikToker und Comedian Raiko. Hi.
4: Hey, was geht ab, Langen?
3: Ich muss dir noch von was absolut Kuriosem erzählen.
4: Ja.
3: Wir haben bei uns im Sauerland, kommen ursprünglich daher, ne?
4: Ja.
3: Haben wir so eine Nacktwandergruppe. Die kommt dir im Frühjahr und im Sommer wirklich alle 3 Tage irgendwo im Wald entgegen. Und wenn du dann mit deinem Hund gerade um die Ecke biegst und dann kommen da so, weiß ich nicht, 8 50-Jährige vorbei, aber komplett am Hängen, dann denkst du auch so, Alter, was ist mit euch? Nur Rucksäcke auf, Wanderschuhe an, sonst nichts, ne?
4: Ey, aber das, ich habe das Gefühl, das wird auch echt viel so sag ich mal, zelebriert. So, kennst du Haltern am See? Kennst du den Silbersee?
3: Ja, klar.
4: Da gibt's einfach, wenn du am Silbersee so ein bisschen weiter runterläufst, kommt dann irgendwann der FKK-Teil.
3: Mhm.
4: So, und dann kannst du da, frag mich nicht, warum ich das weiß, aber dann kannst du da durch den Busch laufen und dann feiern die da halt auch Orgien. Dann
3: ehrlich?
4: Sind die, ja, sehr. Wir sind einmal da so runtergelaufen und dann auf einmal kommt so ein nackter Kerl entgegen und dann war ich so, ah, alles klar, durch den Wald, aktiv. Haben wir so durch die Bäume geguckt und dann war da so ein ganzes Feld voll und dann haben die sich da richtig lang gemacht. Die haben da richtig, also das, also selbst wenn du die nicht gesehen hättest.
3: Hast du sie gehört?
4: Ja, sicher.
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2: Heute Abend 12 Years Boomer in Prater in Bochum. Ab 22 Uhr geht's los. Für 15 Euro sind wir mit dabei und kriegen richtig geilen Tropical Sound. Wenn das Wochenende jetzt schon so schön frühsommerlich ist, ja, dann gönnen wir uns doch. Richtig geil. Mit 2000er, 2010er Charts, ein bisschen House mit dabei und vor allem mit richtig guten Afrobeats, Latin und Dancehall. Das wird eine richtig fette Party in Bochum. Heute Abend. Viel Spaß.
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4: Ich bin Katrin Müller. Im Schutz einer von den USA vermittelten Waffenruhe kann Russlands Präsident Putin heute die traditionelle Militärparade zum Tag des Sieges in Moskau abnehmen. US-Präsident Trump teilte gestern unerwartet mit, Putin und der ukrainische Staatschef Selenskyj hätten seiner Bitte um eine dreitägige Waffenruhe bis zum 11. Mai zugestimmt. Auch sollten jeweils 1000 Kriegsgefangene ausgetauscht werden, schrieb Trump auf seiner Plattform Truth Social. Für Fernzüge der Deutschen Bahn gibt es ab heute Last-Minute-Tickets zu kaufen. Sie sollen immer samstags und sonntags für Fahrten in der jeweils folgenden Woche gebucht werden können. Die Bahn will damit neue Kundengruppen ansprechen.
5: Die Bahn verspricht Preise ab 7 Euro für den Fernverkehr. Wer seine gewünschte Verbindung eingibt, muss aber nicht unbedingt auf diese Tiefpreise stoßen, denn sie sind nur für Züge verfügbar, in denen die Auslastung relativ gering ist. Die Wahrscheinlichkeit, ein Schnäppchen zu ergattern, ist also besonders hoch abseits der Hauptreisezeiten. Die Aktionspreise sind auf der Homepage und in der App mit einer Krone gekennzeichnet. Die Last-Minute-Tickets soll es zunächst bis September geben. Die Bahncard-Rabatte werden berücksichtigt. Thomas Bremser, Nachrichtenredaktion.
4: Die einen schimpfen auf das Bürokratiemonster EU mit den vielen Regeln, die anderen finden genau das gut, mit Blick auf Wirtschaft und sehen das gerade jetzt in diesen unruhigen Zeiten als überlebenswichtig an, mit anderen EU-Ländern eine Staatengemeinschaft zu bilden. Heute ist Europatag und da lohnt sich auch ein Blick zurück auf das, was die EU doch auch alles geschafft hat.
6: Die EU hat eine ganze Reihe von Erfolgen vorzuweisen. Da ist diese Freizügigkeit ohne Grenzkontrollen im Schengen-Raum für gut 400 Millionen Menschen. Da ist der Euro, da ist der Binnenmarkt. Das bedeutet einheitliche Regeln für alle Wirtschaftsbereiche. Es gibt massive Investitionen der EU in den Klimaschutz und die EU sieht sich auch als Garant der Grundrechte und als Garantie für den Frieden, weil sie Konflikte zwischen Staaten entschärft. Aus Brüssel, Edita Ebeling.
4: Ärztepräsident Klaus Reinhardt wirbt für eine frühere Einführung der geplanten Zuckerabgabe auf Getränke wie Limonaden und Colas. Sie sei richtig und längst überfällig, sagte der Chef der Bundesärztekammer, der dpa. Die positiven gesundheitlichen Effekte treten demnach nicht sofort ein, sondern zeigen sich erst nach einigen Jahren. Reinhardt fordert deshalb, die Abgabe möglichst zügig einzuführen und nicht erst wie von der Bundesregierung geplant 2028.

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2: Neue Ausgabe Big Comedy Session, heute mit TikToker und Comedian Raiko. Hi.
3: Ja, moin oder was?
2: Wir spielen weiter Dat oder Wat, unser Entscheidungsspiel. Zieh eine Frage, lies sie laut vor und entscheide dich.
3: Hättest du lieber, dass kein Ruhrpott-Verein mehr in der Fußball-Bundesliga spielt oder dass es nie wieder Ruhrpott-Derbys gibt? Das ist ja wirklich eine abartige Frage. Keine Ahnung, ich glaube, andere Leute würden anders entscheiden, aber da würde ich halt sagen, ey, nie wieder Bundesliga. Also so ein Derby zu sehen, ich glaube, das kann schon so ein einschneidendes Erlebnis im Leben sein. So. Und wenn das nicht mehr wäre, dann wird, glaube ich, auch echt viel fehlen. Ich glaube, da dann lieber alle zweite und dritte Liga und da Gas geben und geile Derbys haben, als in der Bundesliga zu zocken und es wäre kein Derby mehr.
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3: Heute mit TikToker und Comedian Reiko. Hi.
4: Hey, was geht ab, Langen?
3: Wir spielen weiter Dat oder Wat, unser Entscheidungsspiel. Zieh eine Frage, lies sie laut vor und entscheid dich.
4: Würdest du lieber den TikTok-Content mit Parkour-Profi Jan Schlappen tauschen oder die Frisur von Atze Schröder übernehmen? Ich glaube, ich würde den Content von Jan übernehmen.
3: Muss mal kurz erklären für alle, die Jan Schlappen nicht kennen. Das ist jemand, der jagt sich auch mal gerne von so einer hohen Treppe runter mit einem Rückwärtssalto und hat sich dabei schon diverse Sachen gebrochen. Also ja. Das ist richtig krass, was der macht.
4: Aber da spürst du dich, ne?
3: Ja, da spürst du dich ja. Aber richtig.
4: Aber wenn ich die Frise von Atze übernehmen müsste, weiß ich nicht, dann müsste ich mir die Nackenpeitsche schneiden lassen. Ja, da ist schon... Ach, nee, da bin ich eher bei dem waghalsigen Content von Jan dabei. Der wird mich dann anlernen.
3: Ja.
4: Und dann würden wir mal gucken, wie weit wir kommen.
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3: Wir machen uns einen richtig guten Samstag, vielleicht heute mit lecker Taxiteller. Liegt vielleicht auch an unserem Gast, den wir heute in der Comedy Session haben. Comedian und TikToker Reiko ist da.
4: Hey, was geht ab, Langen?
3: Wenn wir schon Radio machen und wenn man dich nicht sieht, das tut man normalerweise, muss man vielleicht ganz kurz für alle die Stimme jetzt hören und sie denken, warte mal, kommt mir bekannt vor. Ja, er ist der Typ mit Fukuhila und mit weißem Unterhemd, den ihr von TikTok kennt.
4: Ja.
3: So, du bist jetzt mittlerweile auch auf Bühnen unterwegs mit Stand-Up-Comedy und sowas.
4: Ja.
3: Weil TikTok so gut läuft oder war das von Anfang an der Plan?
4: Ich habe das relativ früh gemacht. Also das war halt so, als das alles so angefangen hat, waren die ersten Leute schon so, ey, da musst du auf der Bühne machen. Und dann waren wir alle verwundert, wie gut das eigentlich funktioniert. Weil ich meine, ich mache Internet, seitdem ich 17 bin. Ich bin jetzt 28. So, und dass mal nie jemand einer irgendwie auf die Idee gekommen ist und gesagt hat, ey, stell dich doch mal auf eine Comedy-Bühne.
3: Ja.
4: Aber ist vielleicht auch okay, so wie es ist. Ich meine, ich bin jetzt älter, reifer, gut aussehender. So, ist ja, ja wichtig.
3: Ja, auf jeden Fall. Wir machen uns jetzt erstmal einen richtig entspannten Samstag. Vielleicht machen wir später wirklich noch einen Taxiteller. Oder uns ein kleines Dosenbier auch mal gucken. Aber auf jeden Fall wird das sehr, sehr lustig mit dir. Ich freue mich. Das wird richtig nice. Schönen Samstag.
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2: Heute Abend richtig lecker feiern gehen. Get Lucky, die B2010er Party ab 23 Uhr heute in der Kulturfabrik in Krefeld. Da kommen wir ganz entspannt hin. Also irgendwelche Entschuldigungen von wegen, wir brauchen den Fahrer, wir müssen da irgendwie hinkommen. Gibt es nicht, ja. Wir kommen mit dem Zug super easy nach Krefeld und dann gönnen wir uns heute Abend richtig geile 2010er Mucke von Daft Punk, Taylor Swift und Harry Styles. Das wird saugeil. Ab nach Krefeld mit uns.
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4: Ich bin Katrin Müller. Ärztepräsident Klaus Reinhardt wirbt für eine frühere Einführung der geplanten Zuckerabgabe auf Getränke wie Limonaden und Colas. Sie sei richtig und längst überfällig, sagte er der Deutschen Presseagentur. Die Bundesregierung will die neue Abgabe auf gezuckerte Getränke erst 2028 einführen.
5: Stark gezuckerte Getränke dürften deutlich teurer werden, wenn die Steuer kommt. Das soll einen Anreiz schaffen, sich gesünder zu ernähren. Die positiven Effekte treten dabei nicht sofort auf, sondern erst nach einigen Jahren, sagt der Ärztepräsident. Ziel ist es, laut Reinhardt, aber nicht, die Softdrinks teurer zu machen. Die Hersteller sollen weniger Zucker nutzen. Mehr als die Hälfte der Menschen in Deutschland ist übergewichtig. Die Folgen reichen von Diabetes über Herz-Kreislauf-Erkrankungen bis hin zu Karies. Thomas Bremser, Nachrichtenredaktion.
4: Russland feiert aktuell in Moskau mit einer Militärparade den Tag des Sieges über Nazi-Deutschland. Und das im Schutze einer Feuerpause. Die hatte US-Präsident Donald Trump vermittelt. Die Waffenruhe kommt besonders dem russischen Präsidenten Putin gelegen.
6: Auf dem Roten Platz hat hier in Moskau unter extremen Sicherheitsvorkehrungen die große Militärparade begonnen. Kreml-Chef Putin nimmt die Parade aus Angst vor ukrainischen Drohnenangriffen, diesmal ohne Panzer und Raketen ab. Bisher hält auch die von US-Präsident Trump vermittelte Waffenruhe. Der abgespeckte Aufmarsch mit weniger Gästen als sonst gilt auch als Symbol für die Lage in Russlands Angriffskrieg gegen die Ukraine. Moskau ist bei der Invasion durch Gegenangriffe Kiews zunehmend unter Druck. Aus Moskau, Ulf Mauder.
4: Altersvorsorge per Aktie bleibt für viele Menschen in Deutschland ein Tabu, trotz neuer staatlicher Förderung. Weniger als die Hälfte der Erwerbstätigen hält es für unwahrscheinlich, ein gefördertes Altersvorsorgedepot zu eröffnen. Das ergab eine YouGov-Umfrage für die Postbank. Ab Januar soll es neue Möglichkeiten geben, privat und staatlich gefördert über ein Altersvorsorgedepot für den Ruhestand vorzusorgen. Die britische Sängerin Bonnie Tyler ist nach einer Notoperation in Portugal in ein künstliches Koma versetzt worden. Ein auf ihrer Website veröffentlichtes Statement bestätigte entsprechende Berichte. Das künstliche Koma soll ihre Genesung unterstützen, heißt es in der Mitteilung. Die 74-Jährige war in einem Krankenhaus in Faro am Darm operiert worden. Die Operation sei gut verlaufen und sie erhole sich. Aber inzwischen habe sich ihr Zustand durch eine Infektion verschlechtert, hieß es.

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3: Heute ist Comedian und TikToker Reiko da. Hi.
4: Ja, moin oder was?
3: Wir spielen weiter Dat oder Wat, unser Entscheidungsspiel. Zieh eine Frage, lies sie laut vor und entscheid dich.
4: Würdest du lieber für den Rest deines Lebens morgens, mittags und abends Taxizeller essen oder dir jeden Morgen mit Dosenbier die Zähne putzen? Das ist einfach. Jeden Morgen mit Dosenbier die Zähne putzen, weil hast du immer frischen Atem. Hast du immer so diese Grundfahne,
3: ja.
4: wo die Leute sagen, ja okay, das wundert mich jetzt gerade nicht bei dem. Aber morgens, mittags und abends Taxizeller essen, also das Ding hat so locker über 1500 Kalorien. Da könnte was kaputt gehen.
3: Schmeißt dir noch so ein Fisherman's morgens ins Dosenbier vor?
4: Ja, irgendwie so, ja sicher. Oder ein Pfeffi hinterher trinken. Gibt alles, gibt die Möglichkeiten, dass man trotzdem noch frisch riecht.
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3: Neue Ausgabe Big Comedy Session, heute mit TikToker und Comedian Raiko. Hi.
4: Hey, was geht ab, Langen?
3: Pass auf, wir spielen zum Warmwerden, ein kleines Spielchen, ja? Dat oder wat? Entscheidungsfragen. Das sind richtige Arschloch-Entscheidungsfragen. Du musst dich entscheiden. Also, Frage ziehen und laut vorlesen. Schieß los.
4: Hättest du lieber den schlechtesten Imbiss in Wanne-Eickel oder das mieseste Brautmodengeschäft in Duisburg-Marxloh? Boah, glaube ich, hätte schon eher den schlechtesten Imbiss in Wanne-Eickel. Aber das ist so, im Ruhrpott wäre das dann trotzdem noch ein solides Ding. Das ist so ein Ding, wo die Leute dann sagen würden so, ey, da kannst du einmal im Monat hingehen.
3: Ja.
4: Weil danach brauchst du einen Monat Pause. Da muss der Körper sich...
3: Lebensmittelvergiftung oder?
4: Ja, sicher. So, ja, man kennt das doch, wenn man so richtig so... Man hat schon irgendwie den Teller vor sich und denkt sich so, boah, das überlebe ich nicht.
3: Ja.
4: Da kriege ich Herzkreislauf.
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3: Wir sind heute mit der Big Comedy Session richtig tief im Ruhrgebiet. Liegt vielleicht auch daran, wer heute da ist. TikToker und Comedian und Ruhrbottler. Reiko ist da. Hi.
4: Hey, was geht ab, Langen?
3: Du bist sehr erfolgreich auf TikTok mit deiner Comedy, mittlerweile auch auf den Bühnen dieser Welt unterwegs. Vor allem aber halt als Ruhrbottler. So, ne?
4: Ja.
3: Und du vertrittst da jetzt ja schon eine komplette Region. Was macht das mit dir?
4: Dass ich jetzt da im Internet stehe und den Ruhrpott vertrete, ist eine große Ehre für mich. So. Aber geh mal in eine Kneipe, setz dich mal an den Tresen, dann sprich mal da mit einem Alfred oder so, weißt du, der erzählt dir nochmal ganz andere Geschichten. Wir waren letztes Mal auch hier mit der Watz unterwegs, an so Trinkhallen. Dann waren wir in Bochum, dann steht da so ein älterer Mann draußen, so, auch da hast du direkt gesehen, kenn ich, ne? Und dann einen kurzen Schnack gehabt und dann sage ich so, ey, schöne Jacke, ne? Ja sicher, die hänge ich gleich noch über rote Laterne. Und dann bist du so, was? Du stehst da, weißt du? Oder? Also, verstehen uns, ne? Und dann bin ich so, ja, verstehen uns. Oder sitzt an der Theke und dann sagst du, weil ich bin auch immer so ein offener Mensch, ich hock mich da hin und fange an mit den Leuten zu labern. Und ja. Dann ein Typ und guckt mich an und sagt so, ey, beim Bier trinken wird die Fresse gehalten, ne? Und dann bin ich so, alles klar, dann machen wir das doch so.
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1: Hi, ich bin's, Max. Habt ihr schon mal dran gedacht, eine Karriere in der Pflege zu starten? Dann habe ich einige Gründe für euch, die definitiv dafür sprechen. Der Pflegejob ist zwar anspruchsvoll, das ist klar, aber wenn ihr gerne mit Menschen arbeitet, kann der Job wirklich erfüllend sein. Und ich kann euch sagen, wie abwechslungsreich das ist. Ihr lernt jeden Tag neue Menschen kennen, erfahrt mehr über ihre Story und könnt ihnen dabei helfen, ein besseres Leben zu führen. Wenn ihr euch also für einen Pflegeberuf entscheidet, gibt es viele Ausbildungs- und Studienmöglichkeiten. Ihr könnt zum Beispiel eine Ausbildung zur Pflegefachfrau oder Pflegefachmann machen und euch dann durch gezielte Fortbildung spezialisieren. Das Gute ist, als Pflegekraft gibt es nicht nur den klassischen Schichtdienst, sondern auch mehr und mehr flexible Arbeitszeitmodelle. Außerdem habt ihr sehr gute Chancen, euren Traumjob zu landen. Pflegekräfte werden nämlich immer mehr gesucht und sind unersetzlich. Also ran an die Bewerbung. Was es noch so für Gründe gibt, um Pflegefachkraft zu werden, findet ihr auf bkarriere.de. Klickt euch rein.
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2: Heute Abend 12 Years Boomer in Prater in Bochum. Ab 22 Uhr geht's los. Für 15 Euro sind wir mit dabei und kriegen richtig geilen Tropical Sound. Wenn das Wochenende jetzt schon so schön frühsommerlich ist, ja, dann gönnen wir uns doch. Richtig geil. Mit 2000er, 2010er Charts, ein bisschen House mit dabei und vor allem mit richtig guten Afrobeats, Latin und Dancehall. Das wird eine richtig fette Party in Bochum. Heute Abend. Viel Spaß.
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4: Ich bin Katrin Müller. Die Kassenärzte erwarten wegen der geplanten Einsparungen im Gesundheitswesen im kommenden Jahr deutlich weniger Behandlungen in den Arztpraxen. Nach Berechnungen der kassenärztlichen Vereinigungen wären durch die geplanten Sparmaßnahmen rund 46 Millionen Behandlungsfälle nicht finanziert. Hausärzte und Allgemeinmediziner, die bisher im Schnitt etwa 1000 Patientinnen und Patienten pro Quartal behandelten, könnten demnach nur noch etwa 900 Fälle behandeln. Für Fernzüge der Deutschen Bahn gibt es ab heute Last-Minute-Tickets zu kaufen. Sie sollen immer samstags und sonntags für Fahrten in der jeweils folgenden Woche gebucht werden können. Die Bahn will damit neue Kundengruppen ansprechen.
5: Die Bahn verspricht Preise ab 7 Euro für den Fernverkehr. Wer seine gewünschte Verbindung eingibt, muss aber nicht unbedingt auf diese Tiefpreise stoßen, denn sie sind nur für Züge verfügbar, in denen die Auslastung relativ gering ist. Die Wahrscheinlichkeit, ein Schnäppchen zu ergattern, ist also besonders hoch abseits der Hauptreisezeiten. Die Aktionspreise sind auf der Homepage und in der App mit einer Krone gekennzeichnet. Die Last-Minute-Tickets soll es zunächst bis September geben. Die Bahncard-Rabatte werden berücksichtigt. Thomas Bremser, Nachrichtenredaktion.
4: Die einen schimpfen auf das Bürokratiemonster EU mit den vielen Regeln, die anderen finden genau das gut. Mit Blick auf Wirtschaft und sehen das gerade jetzt in diesen unruhigen Zeiten als überlebenswichtig an, mit anderen EU-Ländern eine Staatengemeinschaft zu bilden. Heute ist Europatag und da lohnt sich auch ein Blick zurück auf das, was die EU doch auch alles geschafft hat.
6: Die EU hat eine ganze Reihe von Erfolgen vorzuweisen. Da ist diese Freizügigkeit ohne Grenzkontrollen im Schengen-Raum für gut 400 Millionen Menschen. Da ist der Euro, da ist der Binnenmarkt. Das bedeutet einheitliche Regeln für alle Wirtschaftsbereiche. Es gibt massive Investitionen der EU in den Klimaschutz und die EU sieht sich auch als Garant der Grundrechte und als Garantie für den Frieden, weil sie Konflikte zwischen Staaten entschärft. Aus Brüssel, Dieter Ebling.
4: Ärztepräsident Klaus Reinhardt wirbt für eine frühere Einführung der geplanten Zuckerabgabe auf Getränke wie Limonaden und Colas. Sie sei richtig und längst überfällig, sagte der Chef der Bundesärztekammer, der dpa. Die positiven gesundheitlichen Effekte treten demnach nicht sofort ein, sondern zeigen sich erst nach einigen Jahren. Reinhardt fordert deshalb, die Abgabe möglichst zügig einzuführen und nicht erst wie von der Bundesregierung geplant 2028.
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3: Neue Ausgabe Big Comedy Session. Heute mit TikToker und Comedian Raiko. Hi.
4: Ja, moin oder was?
3: Für alle, die dich nicht kennen und jetzt gerade hören, sie vielleicht sogar denken, warte mal, die Stimme kommt irgendwie bekannt vor. Du bist sehr bekannt geworden mit TikTok, bist der Typ mit Fukuhila, richtig atziger Sonnenbrille und vor allem mit weißem Unterhemd. Also wenn ihr Raiko noch nicht gesehen habt, guckt euch den Mann bei TikTok an. Wir zocken jetzt weiter unser Entscheidungsspiel. Dat oder wat? Raiko, zieh nochmal eine Frage und entscheid dich.
5: Würdest du lieber nie mehr ein weißes Unterhemd tragen oder nie wieder Unterwäsche unter der Jeans anziehen? Wer trägt Unterwäsche unter der Jeans? Wer trägt Unterwäsche? Das macht man nicht.
3: Oh, unter die Jeans, komm. Das tut doch weh.
5: Was tut denn da weh?
3: Auf Dauer, wenn du dann
5: musst
3: nur
5: du ausbilden.
3: Ausbilden, meinst du Hornhaut?
5: Ja, sicher.
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3: Neue Ausgabe Big Comedy Session, heute mit TikToker und Comedian Raiko. Hi.
4: Hey, was geht ab, Langen?
3: Man kennt dich vor allem, weil du auf TikTok mit weißem Unterhemd und mit Fukuhila sitzt und über Pottsachen redest. Ja. Was wäre aus dir geworden, wenn es mit der Comedy nichts geworden wäre?
4: Das ist eine richtig gute Frage. Ich weiß es nicht. Also ich bin schon Überlebenskünstler so. Es gab ehrlicherweise, und das habe ich auch noch nicht gesagt, aber es gab keinen Plan B. Ich hätte, könnte das nicht sagen, was ich jetzt machen würde, weil ich brenne dafür. Und ich glaube, da kann man auch übertragen auf verschiedene Situationen, weil wie ich für die Kunst brenne, brennt vielleicht jemand anderes für seinen Job. Weißt du? Und dieses Brennen, wenn man das versteht, dann weiß man, okay, da gibt's keinen Plan B.
3: Ja.
4: Aber natürlich musst du das deinen Eltern irgendwie sagen, so, ja, geh Plan B, damit die beruhigt sind, so. Aber es gab nur Plan A.
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2: Neue Ausgabe Big Comedy Session, heute mit TikToker und Comedian Raiko. Hi.
3: Hey, was geht ab, Langen?
2: So, für alle, die uns nur hören und dich nicht sehen, du bist der Comedian, der TikTok-Comedian mit dem weißen Unterhemd und dem Fokuhila. So, und auch für alle, die uns nicht sehen können, sondern nur hören. Vor uns steht ein Popcorn-Eimer, da sind Entscheidungsfragen drin. Richtige Arschloch-Entscheidungsfragen. Das ist Dat oder Wat, unser Entscheidungsspiel. Also Raiko, zieh nochmal eine Frage, lies mir die vor und dann bin ich sehr gespannt, was du sagst.
3: Würdest du lieber jeden Morgen mit Joe Kelly joggen gehen oder jeden Abend von Maite Kelly in den Schlaf gesungen werden? Boah, ich glaube, mit Joe Kelly joggen gehen, tatsächlich, weil ich bin ein furchtbarer Joggingpartner, sage ich ehrlich. Also
2: meinst du nicht, der macht dich fit? Der macht dir nur so extreme Sachen.
3: Nee, das ist ja okay, das kann der ja machen. Und da wäre ich auch voll, also wenn ich ehrgeizig bin, dann bin ich ehrgeizig, dann habe ich auch Bock da drauf. Aber das Ding ist, da kann man ja wenigstens die Fresse halten.
2: So. Stimmt, ja.
3: Also da kann man ja wenigstens halt irgendwie, da macht man Sport, hält die Klappe und dann ist auch gut. Tschüss, ja, ja. Schön, war toll. Aber da kann man irgendwie ein bisschen ruhig sein und wenn ich dann irgendwie abends im Bett liegen würde und Maite Kelly wird mit einem Trellern, ich werde auch generell nicht so gerne in den Schlaf gesungen einfach. Ist jetzt wirklich nicht so meins. Also so, weiß ich nicht, meine Serie laufen lassen, ja. Irgendwas hören, damit der Tinnitus nicht so laut wird, ja. Aber Maite Kelly noch daneben sitzt und dann die Klampfe auspackt und dann dir da irgendwie noch die besten 50 Hits von der Kelly Family trellert, boah, weiß ich nicht, ob ich dann gut träumen würde. Also meinst du das nicht? Deswegen, Joey Kelly, wenn du das hörst, mach mich fit.
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2: Heute Abend richtig lecker feiern gehen. Get Lucky, die 2010er Party ab 23 Uhr heute in der Kulturfabrik in Krefeld. Da kommen wir ganz entspannt hin. Also irgendwelche Entschuldigungen von wegen, wir brauchen den Fahrer, wir müssen da irgendwie hinkommen. Gibt es nicht, ja? Wir kommen mit dem Zug super easy nach Krefeld und dann gönnen wir uns heute Abend richtig geile 2010er Mucke von Daft Punk, Taylor Swift und Harry Styles. Das wird saugeil. Ab nach Krefeld mit uns.
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4: Ich bin Katrin Müller. Die Kassenärzte erwarten wegen der geplanten Einsparungen im Gesundheitswesen im kommenden Jahr deutlich weniger Behandlungen in den Arztpraxen. Nach Berechnungen der kassenärztlichen Vereinigungen wären durch die geplanten Sparmaßnahmen rund 46 Millionen Behandlungsfälle nicht finanziert. Hausärzte und Allgemeinmediziner, die bisher im Schnitt etwa 1000 Patientinnen und Patienten pro Quartal behandelten, könnten demnach nur noch etwa 900 Fälle behandeln. Russland feiert aktuell in Moskau mit einer Militärparade den Tag des Sieges über Nazi-Deutschland. Und das im Schutze einer Feuerpause. Die hatte US-Präsident Donald Trump vermittelt. Die Waffenruhe kommt besonders dem russischen Präsidenten Putin gelegen.
5: Kreml-Chef Putin nimmt die Parade aus Angst vor ukrainischen Drohnenangriffen, diesmal ohne Panzer und Raketen, ab. Bisher hält auch die von US-Präsident Trump vermittelte Waffenruhe. Der abgespeckte Aufmarsch mit weniger Gästen als sonst gilt auch als Symbol für die Lage in Russlands Angriffskrieg gegen die Ukraine. Moskau ist bei der Invasion durch Gegenangriffe Kiews zunehmend unter Druck. Aus Moskau, Ulf Mauder.
4: Ärztepräsident Klaus Reinhardt wirbt für eine frühere Einführung der geplanten Zuckerabgabe auf Getränke wie Limonaden und Colas. Sie sei richtig und längst überfällig, sagte er der Deutschen Presseagentur. Die Bundesregierung will die neue Abgabe auf gezuckerte Getränke erst 2028 einführen.
6: Stark gezuckerte Getränke dürften deutlich teurer werden, wenn die Steuer kommt. Das soll einen Anreiz schaffen, sich gesünder zu ernähren. Die positiven Effekte treten dabei nicht sofort auf, sondern erst nach einigen Jahren, sagt der Ärztepräsident. Ziel ist es, laut Reinhardt, aber nicht, die Softdrinks teurer zu machen. Die Hersteller sollen weniger Zucker nutzen. Mehr als die Hälfte der Menschen in Deutschland ist übergewichtig. Die Folgen reichen von Diabetes über Herz-Kreislauf-Erkrankungen bis hin zu Karies. Thomas Bremser, Nachrichtenredaktion.
4: Der oder die Täter sind nach einer möglichen Geiselnahme in einer Bank in Rheinland-Pfalz in Sinzig weiter auf der Flucht. Die Polizei geht von mindestens einem Täter aus, der auch Beute gemacht hat. Der Mann soll einen Mitarbeiter eines Geldtransportunternehmens gestern gegen 9 Uhr abgepasst und ihm einen Behälter mit Bargeld abgenommen haben. Anschließend habe er zwei Personen in einem separaten Raum in der Volksbank in Sinzig eingeschlossen. Vermutlich hat der Mann noch vor dem Eintreffen der Polizei die Bank verlassen.
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3: Wir machen uns einen richtig guten Samstag, vielleicht heute mit lecker Taxiteller. Liegt vielleicht auch an unserem Gast, den wir heute in der Comedy-Session haben. Comedian und TikToker Reiko ist da.
4: Hey, was geht ab, Langen?
3: Du kommst ja aus dem Ruhrgebiet. Weißt du, was ich im Ruhrgebiet am allergeilsten finde? Dass da alle Leute einen richtig geilen Spitznamen haben. Hast du das in deinem Umfeld auch, so Leute, die so einen richtig abgefuckten Spitznamen haben?
4: Boah, wir haben einen Kollegen, der, dann machen wir immer verschiedene Spitznamen mit seinem Nachnamen. Schüttelmeier zum Beispiel. Oder, keine Ahnung, Schrubbenmeier.
3: Ja,
4: und
3: ja.
4: Das geht halt immer so, je nach Lage, ja. Verändert sich sein Spitzname.
3: Ja, geil.
4: Weiß ich nicht, ich glaube, das bildet sich einfach irgendwie. Ein Kollege, der hat jede Woche gefragt, ob wir Schnitzel essen gehen. Haben wir irgendwann Schweinekai genannt. So,
3: und das ist Schweinekai ist super.
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0: Und wir starten ganz entspannt rein. Es gibt einfach so geile neue Songs. Alles, was auf dem Markt neu ist, das checken wir jetzt aus im Big Soundcheck und machen uns einfach eine ganz entspannte Zeit. Kevin, wie sieht's bei dir aus?
1: Eigentlich ganz entspannt. Ich hatte jetzt Nachtdienste gehabt und tagsüber frei und ja, jetzt chill ich ein bisschen.
0: Und dabei hören wir die geilsten Songs. Jetzt gleich mit Save Me Tonight, Jennifer Lopez und David Guetta. Der ist ganz neu. 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

0: einfach einem Trend hinterher zu rennen, machen die Jungs ihren eigenen Trend. Das ist der Big Soundcheck und wir checken die geilsten neuen Songs, die es auf dem Markt gibt. Und die Boys, die haben ihren eigenen Trend entwickelt, sind im Skigebiet in Courchevel aufgetreten, in Rio de Janeiro, in Uruguay, also an den hottesten Spots für geile Electro-Music und sind da so ein bisschen experimentell unterwegs, treten auf unter dem Namen Another, gemeinsam mit 45 Ultra und haben jetzt einen richtigen Banger rausgebracht, den wir uns einfach mal anhören hier im Big Soundcheck. Das sind funky Gitarrenriffs, es wird sehr groovy und es gibt ein bisschen Synth dazu. Können wir auf jeden Fall mal richtig entspannt die Summer Vibes zu uns hierher holen. Sascha aus der Big FM Community, hast du Bock, dass wir uns den Song einfach mal anhören jetzt?
1: Können wir machen. Sag aber gleich, wenn was Neues

0: Talk to You ist das hier ganz neu im Big Soundtrack. Wir feiern die geilsten neuen Songs, die es gibt. Und Sascha aus Saarlouis ist jetzt noch bei mir. Was hältst du denn von diesem neuen Elektro-Projekt, was wir gerade gehört haben?
1: Ja, für Ibiza ist das ganz okay. Das
0: also kann man sich schon ein bisschen entspannt dazu chillen.
1: So ist es.

0: Neue Songs gibt's einige in der Musiklandschaft. Und die checken wir einfach aus im Big Soundcheck. Das sind die geilsten neuen Songs. Ich bin Moritz. Und Big FM Community, habt ihr schon mal was von der Band oder dem Artist Naked gehört? Maria aus Konstanz?
1: Nein.
0: Das ist, beziehungsweise Naked ist Viktor Rådström und ist ein schwedischer Musikproduzent.
1: Interessant.
0: Er hat schon auch riesige Streaming-Erfolge, also über 250 Millionen Streams und macht so eine Mischung aus Musikprojekten, Kunstform und hat da jetzt eben auch einen neuen Song gedroppt.
1: Okay, sehr cool.
0: Looking for Something heißt das Ganze.
1: Also, würde ich aber gerne mal reinhören, auf jeden Fall.
0: Und das Ganze klingt so.
1: Ich lasse dich überraschen.
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0: zum Beispiel für Something New, denn die neuen Songs, die checken wir hier im Big Soundcheck. Maria aus Konstanz noch bei mir in der Show. Wie fandest du den ganzen neuen Song jetzt gerade?
1: Cool. Also sehr interessant. Ich denke, er hat sehr viele Hörer, weil das auch so ein Pop, Elektro. Ich könnte mir schon vorstellen, dass es viele in unserem Alter feiern. Das ist voll der Mix. Das ist mal was Neues.

0: machen uns eine richtig schöne sexy Time jetzt zusammen. Denn was wäre der Big Soundcheck ohne den richtig geilen neuen Banger von Jason Derulo, Sexy For Me? Gibt's versprochen in 2 Minuten hier im Big Soundcheck auf Big FM.
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2: Ach, die 2010er, die hatten auch echt geile Mucke. Ja gut, 2010 ist jetzt eigentlich noch gar nicht so lange her. Auf jeden Fall sind wir lucky und die Party heißt auch Get Lucky, denn es gibt genau diese Musik heute Abend für uns bei der Get Lucky, die 2010er Party. Und zwar ab 23 Uhr in der Kulturfabrik Krefeld, in Surprise Krefeld. Es gibt regionale DJs, zwei Hallen und das Ganze mit 2010er Mucke.
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4: Ich bin David Büchner. Im kommenden Jahr könnte es deutlich weniger Behandlungen in den Arztpraxen geben. Grund dafür sind die geplanten Einsparungen im Gesundheitswesen. Nach Angaben der kassenärztlichen Vereinigungen wären dadurch rund 46 Millionen Behandlungsfälle nicht finanziert.
5: Die Kassenärzte schlagen Alarm. Es drohen noch weniger Arzttermine, noch längere Wartezeiten und noch mehr Aufnahmestopps in Praxen. Denn das Gesetz sieht weniger Extrazahlungen an Ärzte vor. Aber die seien Unternehmer, sagt Kassenärztechef Gassen der Bild. Gibt es weniger Geld, müssten die Praxen ihre Angebote eben einschränken. Das Sparpaket soll dafür sorgen, dass die Beiträge der gesetzlichen Krankenkassen nicht weiter ansteigen. Das Gesetz muss noch durch den Bundestag und Bundesrat. Thomas Bremser, Nachrichtenredaktion.
4: Russlands Präsident Wladimir Putin hat sich bei der Militärparade zum 9. Mai sicher gezeigt, den Angriffskrieg gegen die Ukraine zu gewinnen. Er sei fest davon überzeugt, dass die Sache gerecht sei, so Putin.
6: Es war eine ungewöhnliche Militärparade hier im kalten Moskau ohne die sonst zur Schau gestellten Panzer und Raketen. Dieser abgespeckte Aufmarsch von tausenden Soldaten ist auch ein Zeichen dafür, dass es für Kreml-Chef Putin in seinem Krieg gegen die Ukraine nicht gut läuft. Zwar behauptete Putin in seiner Rede auf dem Roten Platz, die Armee komme voran, aber ein Sieg Russlands ist nicht in Sicht. Gelegen kam Putin aber eine von US-Präsident Trump vermittelte Waffenruhe, weil damit auch die befürchteten Drohnenangriffe Kiews zur Parade ausblieben. Aus Moskau, Ulf Mauder.
4: Die Südwest-CDU gibt grünes Licht für eine Neuauflage der grün-schwarzen Landesregierung in Baden-Württemberg. Die Delegierten stimmten bei einem Parteitag dem Koalitionsvertrag zu. CDU-Landeschef Manuel Hagel hatte zuvor bei seiner Partei für die Zusammenarbeit mit den Grünen geworben. Er sagte, man werde koalieren, aber nicht fusionieren. Aus Unterschieden könne etwas Neues, Gemeinsames geschaffen werden. In Venedig ist die 61. Kunstbiennale, eine der wichtigsten Veranstaltungen für zeitgenössische Kunst, eröffnet worden. Begleitet wird sie in diesem Jahr von Diskussionen um die Teilnahme Russlands und Israels. Die Jury war in der vergangenen Woche aus Protest geschlossen zurückgetreten. Die sonst übliche Eröffnungsfeier fiel aus.
2: Alles klar, danke dir, Babette.
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7: In Nordrhein-Westfalen beginnt der Samstag neblig, doch ab mittags strahlt die Sonne im Westen von einem meist wolkenlosen Himmel. Weiter östlich bleiben die Wolken hängen. Temperaturen bis 20 Grad laden zum Chillen im Freien ein. Am Abend lockert es auch im Osten auf, die Nacht wird mild. Der Sonntag bringt mehr Wolken, Sonne hat es schwer. Ideal für einen entspannten Couchtag. Gerade sieht's so aus, in Krefeld am Zoo sind es 19 Grad, in Hürth am Otto-Meikler-See 18 Grad und in Lübbecke am Schlosspark 16 Grad.
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7: Heute ist ziemlich viel los auf den Straßen. A1 Köln Richtung Münster. Es stockt zwischen Schwerte und dem Kamener Kreuz auf 4 Kilometern. Rechne mit bis zu 40 Minuten Verzögerung. A1 Dortmund Richtung Köln. 5 Kilometer Stau zwischen der Talbrücke Einsiedelstein und dem Kreuz Leverkusen. 40 Minuten brauchst du extra. A3 Oberhausen Richtung Köln. 5 Kilometer Stau zwischen Kreuz Hilden und Kreuz Leverkusen. 25 Minuten Verlust. Das war euer Check.
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0: Hey, das ist geil.
1: Ja, und da gibt es auch immer so Soundtracks, die von der FIFA veröffentlicht werden. Also tatsächlich, es gibt ein offizielles Album, das von der FIFA passend zur Weltmeisterschaft veröffentlicht wird. Und da hat jetzt Daddy Yankee einfach einen neuen Song dafür gedroppt.
0: Cool, kenne ich gar nicht.
1: Ja, der kommt aus Puerto Rico und ist im Reggae unterwegs und auch Rapper. Und sein Song heißt Echo.
0: Es hört sich irgendwie cool an, aber es ist eben nur ein Wort. Echo. Irgendwas wiederholt sich.
1: Merk dir mal deinen Guess. Und wir hören jetzt einfach mal gemeinsam rein hier exklusiv im Big Soundcheck in den neuen Song von Daddy Yankee für die Fußballweltmeisterschaft. Echo.
0: Dann bin ich gespannt.

0: Damit stimmen wir uns doch perfekt auf die Fußball-Weltmeisterschaft dieses Jahr ein. Daddy Yankee mit Echo, ganz neu hier im Big Soundcheck, weil wir einfach die geilsten neuen Songs feiern. Julian aus Münster, bist noch in der Show. Wie fandest du den Song?
1: Hört sich auf jeden Fall geil an. Jetzt bräuchte ich nur noch mehr Leute, die tanzen und den Arsch schwingen, sage ich mal.
0: Da wird dann richtig einer weggedanced. Findest du, der passt dann auch zur Fußball-Weltmeisterschaft?
1: Er passt definitiv. 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

0: Das fühlt sich einfach an wie Sommer und es geht immer weiter im Big Soundcheck, weil es einfach so viele geile neue Songs gibt, die wir hier feiern. Palm Monkey, Rusty and the Palm Tree Boys, ganz viel Palmen, aber das ist ja auch die Stimmung vom Song. Gleich noch mit Agassi in 1, 2, 3 Minuten in voller Länge hier auf Big FM.
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0: Neue Songs, ja, die kann man sich einfach anhören, abhaken und dann einfach sein lassen. Oder man feiert sie richtig und experience das Ganze in ganz verschiedenen Situationen. Zum Beispiel ein bisschen entspannt bei einer Hochzeit. Louis aus Berlin, du bist gerade dabei, oder? Und hörst den Big Soundcheck währenddessen?
1: Wir sind fleißig für die Hochzeit am Aufbauen.
0: Ja, guck mal. Und morgen geht's dann richtig los. Und bis dahin feiern wir für euch einfach noch die geilsten neuen Songs. Das ist der Big Soundcheck. Ich bin Moritz. Hi!

Diese Perle, die spuckt nicht nur Fußballer aus, sondern auch richtig talentierte Musiker. Und der Mann, der ist noch gar nicht so lange präsent in der Musiklandschaft, obwohl er schon eigentlich einiges an Musik gemacht hat. Geboren 1989 in der Nähe von Hamburg und hat jetzt einfach seinen ersten eigenen Song rausgebracht unter dem Künstlernamen Mr. C. Ist aber nicht sein erster Song. Da gibt's noch andere. I Will Find You ist auch schon ziemlich durch die Decke gegangen, auch wenn man es gar nicht so auf dem Schirm hat. Und jetzt geht's um die Liebe. Sometimes I Love You, Mr. C. Checken wir jetzt aus. Ganz neu hier im Back Soundcheck. Kann man sich auf jeden Fall mal geben. Es wird melancholisch mit Mr. C.

0: Simon Michaelis. Er ist mit der Liebe unterwegs und seinem neuen eigenen Song unter dem Künstlernamen Mr. C, Sometimes I Love You. Oliver aus der Big FM Community, wie findest du den Song?
1: Das ist ein Song, den merkt man sich.

richtige Summer Vibes mit Sun Goes Down. Und gute Stimmung bringt uns auch die Frau Olivia Rodrigo. Good for you. Ging ziemlich durch die Decke, aber die Frau, die stoppt doch nicht. Die macht einfach weiter und ist auf dem Weg mit ihrem neuen Album. Das wird released am 12. Juni, also müssen wir uns noch ungefähr einen Monat gedulden. You seem pretty sad for a girl so in love. Ja, so heißt das Album. Wir haben aber schon eine kleine Preview dafür. Ihre neue Single. Drop Dead gibt's jetzt einfach exklusiv im Big Soundcheck hier. Ganz neu von Olivia Rodrigo. 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

0: Musik ist doch die wahre Religion, also New Religion. Das sind Bebe Rexha und Faithless in einem Remake von Insomnia. Den haben wir ganz neu im Big Soundcheck und den gibt's für euch in knapp 2 Minuten hier in voller Länge.
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2: Afrobeats, die sind heute Abend für uns am Start und zwar ab 22 Uhr im Prater in Bochum. Da gibt es dann Afrobeats, es gibt Dancehall, es gibt Latin. Das Ganze einfach auf 4 Areas. Also es gibt einiges, was wir da feiern können. Es gibt übrigens auch Welcome Shots und eine Candy Bar, also sehr wild. Ein R&B Room, genau, und auch 2000er Charts. Also einiges am Start und ihr vielleicht auch.
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4: Ich bin David Büchner. Um den Anstieg der Krankenkassenbeiträge zu stoppen, hat die Koalition Sparmaßnahmen auf den Weg gebracht. Gekürzt wird unter anderem bei Arztpraxen. Die Kassenärzte warnen deshalb jetzt vor deutlich weniger Terminen für Patienten. Hausärzte und Allgemeinmediziner könnten damit rund 100 Fälle weniger pro Quartal behandeln. Das Bundeskabinett hatte das Sparpaket für das Gesundheitswesen Ende April auf den Weg gebracht. Es muss noch durch den Bundestag und den Bundesrat. Mit einer Militärparade in Moskau hat Russland den Sieg über Nazi-Deutschland gefeiert. Die Parade fällt aber in diesem Jahr deutlich kleiner aus, ohne Panzer und Raketen. Präsident Wladimir Putin zeigte sich bei seiner Rede überzeugt, den Krieg gegen die Ukraine zu gewinnen.
5: Ich bin fest davon überzeugt, unsere Sache ist gerecht. Wir stehen zusammen, der Sieg war immer und wird immer auf unserer Seite sein.
4: In der Nacht war eine dreitägige Waffenruhe in Kraft getreten, die US-Präsident Donald Trump zuvor überraschend verkündet hatte. Altersvorsorge per Aktie bleibt für viele Menschen in Deutschland ein Tabu, trotz neuer staatlicher Förderung. Fast jeder zweite Erwerbstätige hält es für unwahrscheinlich, ein gefördertes Altersvorsorgedepot zu eröffnen, ergab eine YouGov-Umfrage für die Postbank.
6: Die Deutschen gelten beim Geldanlegen als vorsichtig. Aktien und Fonds sind vielen zu unsicher, obwohl dabei langfristig oft mehr rumkommt als beim klassischen Sparkonto. Ab Januar soll es neue Möglichkeiten geben, privat und staatlich gefördert über ein Altersvorsorgedepot für den Ruhestand vorzusorgen. Kinder und Jugendliche können mit der Frühstartrente den ersten Grundstein legen. Laut Umfrage würde rund ein Drittel der Berufstätigen dann aber eine sichere Anlage mit garantiertem Auszahlungsbetrag wählen, statt der Risikovariante ohne Garantien. Katrin Müller, Nachrichtenredaktion.
4: Nach dem Hunter-Virus-Ausbruch auf dem Kreuzfahrtschiff Hondius sind Rückführungsflüge für deutsche und andere europäische Passagiere geplant. Das Schiff wird morgen vor dem Hafen von Granadilla im Süden von Teneriffa erwartet, hieß es von den spanischen Behörden. Die Planungen für die Ankunft inklusive Untersuchungen und Quarantäneprozeduren werde unter anderem von der Weltgesundheitsorganisation verantwortet.
2: Okay, danke dir, Babette.
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7: In Nordrhein-Westfalen zeigt sich das Wetter heute ziemlich wechselhaft. Im Westen könnt ihr oft klaren Himmel erleben. Der Osten kämpft teils noch mit Wolken. Maximal 19 Grad im Westen, 16 Grad im Osten. Am Abend lockert es vielerorts auf. Im Westen wird's wolkenlos. Morgen bleibt es teils bewölkt mit dichten Nebelfeldern. Aktuell in Münster am Prinzipalmarkt 18 Grad. In Wuppertal an der Schwimmoper 19 Grad. In Bad Oeynhausen am Kurpark 17 Grad. Vielleicht entdeckt ihr am Himmel ein Überraschungsbild.
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7: 1 Dortmund Richtung Köln zwischen Talbrücke Einsiedelstein und Kreuz Leverkusen gibt's fette 5 Kilometer Stau, das kostet dich bis zu 50 Minuten. A3 Oberhausen Richtung Köln zwischen Kreuz Hilden und Dreieck Langenfeld sind es ebenfalls 5 Kilometer Stau, aber hier verlierst du nur etwa 25 Minuten. Auf der A42 Dortmund Richtung Kamp-Lindfort zwischen Gelsenkirchen-Schalke und Kreuz Essen-Nord hast du 6 Kilometer Stau mit 25 Minuten. Fahrt safe und behalt die Nerven.
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0: Crazy in Love, richtig geiler Song im Big Soundcheck. Und wir checken auch die geilsten neuen Songs. Und Crazy, was auch auf dem Festival? Coachella. Julia aus Bergisch Gladbach, wie sehr bist du da in dem Game drin?
1: Schon, ja. Ich meine, Justin Bieber, Billie Eilish, also was da dieses Jahr so los war, es war schon krass.
0: Hast du auch die Nummer mit Sabrina Carpenter und Madonna mitbekommen?
1: Ja, tatsächlich.
0: Sabrina Carpenter war auf der Bühne.
1: Mega.
0: Und dann kam einfach noch Madonna um die Ecke.
1: Ja, ist so eine coole Frau. Wirklich eine starke Nummer.
0: Sah so ein bisschen aus, auch wie Mutter und Tochter.
1: Weil doch beide Blondies sind.
0: Und jetzt haben sie ja eine Single released oder auch gespielt auf dem Coachella.
1: Mhm.
0: Und das ist die Lead-Single von Madonnas neuem Album Confession 2 oder Confession 2.
1: Mhm.
0: Und das erscheint am 3. Juli. Aber es gibt eben schon diese eine Single, diesen einen Song.
1: Ja.
0: Hast du Bock, dass wir den anhören?
1: Ja, sehr gerne.
0: Ach, dann wird's jetzt romantisch hier im Big Soundcheck. Unser Traumduo vom Coachella, Sabrina Carpenter, gemeinsam mit Madonna, exklusiv mit Bring Your Love.
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0: Ganz neu im Big Soundcheck, Bring Your Love von Sabrina Carpenter. I got something I wanna talk about. Performt live auf dem Coachella mit
1: Madonna.
0: Und jetzt hier im Big Soundcheck. Julia aus Bergisch Gladbach, wie fandest du den Song?
2: Ist ja mal richtig cool gewesen. Also wirklich die Melodie super groovy, beide Stimmen übereinander, also zwei Frauen.

0: Egal, ob ihr heute frei habt oder arbeiten müsst, wir halten gemeinsam durch und wir schauen einfach, dass der Tag heute zu keinem Fieberdream wird, sondern ein richtig geiler Samstagnachmittag mit einem Big Soundcheck und den geilsten neuen Songs. Alex Warren, Fieberdream, gleich in voller Länge.
1: 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Der TV-Sender CNN hält ein Video bereit, das gesendet werden soll, wenn die Welt untergegangen ist. Und das Nationalgetränk der Bermuda-Inseln heißt Dark and Stormy. Na dann Prost. 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
2: Und den Samstagnachmittag feiern wir gemeinsam mit den geilsten neuen Songs im Big Soundcheck. Verena aus Memmingen, du bist da auch direkt am Start.
3: Es ist wirklich, ich höre so viel Musik, ich höre eigentlich dauerhaft Musik. Wenn ich aufwache, ich höre Musik. Wir kommen ins Geschäft, machen die Bluetooth-Box an und verbinden uns mit Big FM. Also es ist tatsächlich Fakt.
2: Und auch wenn du nicht im Geschäft bist am Samstag, feiern wir einfach die ganzen Songs. Wenn ihr noch einen Song habt, den ihr unbedingt auf der Big FM-Playlist haben möchtet, dann ist das jetzt eure Chance, denn wir suchen noch den Big FM Community Song, also euer Favorite, den könnt ihr vorschlagen in der Big FM App als Community Song. Und dann gibt's um 17.07 Uhr das Ergebnis und den Song live hier in der Show.
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0: gibt es einen neuen Song auf dem Markt, landet er genau hier und zwar im Big Soundcheck, denn wir feiern die geilsten neuen Songs und feiern den Samstag gemeinsam. Wer ist denn jetzt dran? Was geht?
1: Hi, Rosie hier. Ist einfach mal chillen, ein bisschen grillen im Garten.
0: Einfach so ein bisschen entspannen.
1: Ja.
0: Hast du Bock auf neue Musik?
1: Ja, hab ich.
0: Kennst du Dream?
1: Dream? Nee, sagt mir nichts tatsächlich.
0: Dann lernen wir ihn kennen, wenn du Bock hast. Das, was er macht, ist so eine Mischung aus Rap und Partyschlager.
1: Mhm.
0: Weil der Mann schafft das einfach so gut, diesen Summer-Vibe zu vermitteln. Ey, da muss man wirklich hier Fenster aufmachen, Sonne reinlassen. Man fühlt sich wie beim Sonnenuntergang am See. Jetzt sein neuer Song Coco Braun. Dann erscheint am 22. Mai auch schon sein Album Stammtischparolen. Da kommt er aus Bayern und passend dazu geht er dann auch einfach noch auf Tour. Die heißt zur Weißbier-Probe-Tour, startet im Juli. Also da ist einiges los und wir gönnen uns jetzt hier im Big Soundcheck einfach mal Coco Braun von ihm, oder?
1: Gerne, ich bin ready.
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0: wunderschön.
1: Ganz neu von Dream im Big Soundcheck. Rosie, wie findest du den Song?
2: Cool. Schon positiv überrascht auf jeden Fall. Kann man sich geben, wenn man gerade so irgendwie am Grillen ist oder einfach chillt im Sommer. Ist sehr, sehr cool.

0: Erst ganz neu, Save Me Tonight von J-Lo und David Guetta. Und es gibt auch andere Artists, die auch ziemlich stark am Releasen sind gerade und kostenlose Konzerte geben. 2 Millionen Zuschauer einfach in Rio, und zwar bei Shakira. Hast du das mitbekommen, Lukas aus Münster?
1: Ja, und ich war leider nicht da. Ich musste leider in Deutschland arbeiten.
0: Wärst du gerne dort gewesen?
1: Ja, definitiv. Da ist bestimmt auch 10 Grad wärmer als hier in Deutschland.
0: Boah, ja, Rio ist schon... Mindestens. Rio wäre schon geil jetzt, ne? Bist du auch so Shakira-Fan?
1: Sie kann die Hüfte zwingen und jeder Song macht Spaß.
0: Also sie hat jetzt einfach nochmal einen Song gedroppt. Und das nicht alleine, sondern zusammen mit Zara Larsson.
1: Okay.
0: Also der schwedischen Sängerin. Der heißt Eurosummer. Also steckt auch schon Sommer drin.
1: Ja, genau.
0: Sollen wir mit dem Song hier im Big Soundcheck jetzt mal ein bisschen Sommer herholen? Mit Eurosummer.
1: Ja, definitiv. Gute Laune im Garten muss sein. 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

0: Also wenn nicht die beiden, wer schafft's dann hier richtig krasse Summer-Vibes reinzubringen? Sarah Larsson und Shakira bringen uns den Euro-Summer. Lukas aus Münster, wie fandest du?
1: Okay, das war nice. Das war auf jeden Fall nice. Ich fühle den Beat immer noch in meinem Herzen.

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1: 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Habt ihr schon mal dran gedacht, eine Karriere in der Pflege zu starten? 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Der Pflegejob ist zwar anspruchsvoll, das ist klar, aber wenn ihr gerne mit Menschen arbeitet, kann der Job wirklich erfüllend sein. Und ich kann euch sagen, wie abwechslungsreich das ist. Ihr lernt jeden Tag neue Menschen kennen, erfahrt mehr über ihre Story und könnt ihnen dabei helfen, ein besseres Leben zu führen. Wenn ihr euch also für einen Pflegeberuf entscheidet, gibt es viele Ausbildungs- und Studienmöglichkeiten. Ihr könnt zum Beispiel eine Ausbildung zur Pflegefachfrau oder Pflegefachmann machen und euch dann durch gezielte Fortbildung spezialisieren. Das Gute ist, als Pflegekraft gibt es nicht nur den klassischen Schichtdienst, sondern auch mehr und mehr flexible Arbeitszeitmodelle. Außerdem habt ihr sehr gute Chancen, euren Traumjob zu landen. Pflegekräfte werden nämlich immer mehr gesucht und sind unersetzlich. Also ran an die Bewerbung. 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
2: Die 2010er, die hatten auch echt geile Mucke. Ja gut, 2010 ist jetzt eigentlich noch gar nicht so lange her. Auf jeden Fall sind wir lucky und die Party heißt auch Get Lucky, denn es gibt genau diese Musik heute Abend für uns bei der Get Lucky, die 2010er Party. Und zwar ab 23 Uhr in der Kulturfabrik Krefeld, in Surprise Krefeld. Es gibt regionale DJs, zwei Hallen und das Ganze mit 2010er Mucke.
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4: Ich bin Babit Büchner. Das ungarische Parlament hat Peter Matja zum neuen Ministerpräsidenten gewählt. 140 der 199 Abgeordneten stimmten für den bürgerlichen Politiker, der damit Viktor Orbán nach 16 Jahren an der Macht ablöst. Der neue Regierungschef will Ungarn verändern und mit Brüssel verhandeln. Der Kampf gegen die Korruption und die Heimholung der gesperrten EU-Hilfen stehen auf seiner To-Do-Liste ganz oben. Im kommenden Jahr könnte es deutlich weniger Behandlungen in den Arztpraxen geben. Grund dafür sind die geplanten Einsparungen im Gesundheitswesen. Nach Angaben der Kassenärztlichen Vereinigung wären dadurch rund 46 Millionen Behandlungsfälle nicht finanziert.
5: Die Kassenärzte schlagen Alarm. Es drohen noch weniger Arzttermine, noch längere Wartezeiten und noch mehr Aufnahmestopps in Praxen. Denn das Gesetz sieht weniger Extrazahlungen an Ärzte vor. Aber die seien Unternehmer, sagt Kassenärztin. Chef Gassen der Bild. Gibt es weniger Geld, müssten die Praxen ihre Angebote eben einschränken. Das Gesetz muss noch durch den Bundestag und Bundesrat. Thomas Bremser, Nachrichtenredaktion.
4: Mit einer Militärparade in Moskau hat Russland wie immer am 9. Mai den Sieg über Nazi-Deutschland gefeiert. Die Parade fiel in diesem Jahr aber deutlich kleiner aus.
6: Der Kreml hier in Moskau reagierte erleichtert, dass die Militärparade ohne die befürchteten Drohnenangriffe aus der Ukraine über die Bühne ging. Aus Angst vor Störungen verzichtete Kreml-Chef Putin diesmal auf die sonst übliche Waffenschau mit Panzern und Raketen. Sehr gelegen kam Putin und den tausenden Soldaten heute auch eine von US-Präsident Trump vermittelte Waffenruhe. Die hielt zwar zumindest hier in Moskau, an anderen Stellen aber warfen sich die Kriegsparteien wie bei Waffenruhen in der Vergangenheit erneut massenhafte Verstöße vor. Aus Moskau, Ulf Mauder.
4: Und zum Sport. Magdeburg hat einen großen Schritt in Richtung Klassenerhalt in der zweiten Fußball-Bundesliga gemacht. Die Mannschaft gewann gegen Kiel mit 3:1. Dresden verpasste die vorzeitige Rettung. Die Sachsen verloren mit 1:2 beim Abstiegskampfkonkurrenten Eintracht Braunschweig. Im Aufstiegskampf hat Hannover die Chance verpasst, Druck auf die Konkurrenz zu machen. Gegen Bochum stand es am Ende 1:1 unentschieden.
2: Alles klar, danke dir, Babette.
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7: In Nordrhein-Westfalen ist aktuell keine Unwetterwarnung aktiv. Jetzt am Abend bleibt es überwiegend leicht bewölkt bis wolkig. Besonders im Norden und Osten halten sich dichte Wolken. Die Temperaturen liegen zwischen 16 und 19 Grad bei einem mäßigen Nordwind. Morgen zeigt sich die Sonne kaum. Graue Wolken übernehmen das Zepter. Höchstwerte von 20 Grad sind drin. Der Regen kündigt sich an. Gerade sieht's so aus. In Münster am Stadthafen sind es 19 Grad. In Moers am Fernmeldeturm 20 Grad und in Unna am Hellwegmuseum 18 Grad.
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7: Das hier solltet ihr wissen. Auf der A1 von Dortmund Richtung Köln staut es sich zwischen Talbrücke Einsiedelstein und Kreuz Leverkusen auf 6 Kilometern. Das kostet euch bis zu 40 Minuten. Die A3 von Oberhausen Richtung Köln stockt zwischen Kreuz Hilden und Dreieck Langenfeld auf 3 Kilometern. Da sind 20 Minuten drin. Auf der A40 in Richtung Duisburg zwischen Dreieck Bochum West und Essen-Frillendorf sind es 6 Kilometer mit 15 Minuten. Wir hören uns.
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Your career is over. Das ist jetzt nicht die Nachricht, die mir mein Chef gerade geschrieben hat, aber taucht auf in einem Musikvideo und zwar von Kim Petras. Die Frau ist nämlich zurück und in ihrem Musikvideo geht es sehr wild zu, passend zu ihrem Song A Need for Speed. Also wird sehr, sehr schnell. Geht auch so ein bisschen um Sorgen der Karriere bzw. Abgründe. Ich möchte nicht spoilern, was am Ende vom

0: Da kommt aber richtig Speed auf bei dem neuen Song von Kim Petras hier ganz neu im Big Soundcheck. Dennis aus der Big FM Community, wie fandest du den? Und bist du jetzt gut eingestimmt zum Feiern heute Abend?
1: Ich bin gut eingestimmt, auf jeden Fall.
0: Geil, dann wird heute Abend aber richtig Gas gegeben.
1: Das ist sowas von.

0: in den Arm. Ja, vielleicht küssen wir sie. Geben ihnen ein Küsschen, umarmen sie. Kissing my friends, Marshmallow und Ingie. Das ist doch unser Motto jetzt. Ganz entspannt. Den gibt's gleich in 2,5 Minuten für euch.
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2: Boah, das ist aber auch wieder eine ordentliche Ladung an geilen neuen Songs. Und die feiern wir einfach alle hier im Big Soundcheck. Und wenn ihr noch einen Song habt, wo ihr sagt, okay, den möchte ich unbedingt auf der Big FM Playlist hören, dann ist das jetzt eure Chance. Denn ich schau mal ganz kurz auf die Uhr. Es sind noch... Ja, es sieht aus, als wären das noch 19 Minuten, die ihr Zeit habt, euren Favorite Song vorzuschlagen in der Big FM App. Und zwar als Big FM Community Song. Und um 17.07 Uhr hören wir dann das Ergebnis, euren gewoteten Big FM Community Song.
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Nee, also nach Malle geht's jetzt dann nicht, aber wir können uns trotzdem den Party-Vibe zu uns holen. Und zwar mit den Jungs. Die zwei sind echt überall unterwegs. Sei es im Bierkönig tatsächlich auf Mallorca dann oder im Megapark oder auf irgendeinem Festival. Die wissen, wie Abriss geht.

0: HBZ. Gemeinsam mit Kartika haben sie jetzt einen neuen Song released. Der ist Streiten. Aber ich meine, bei der geilen Mucke, da kann man sich ja eigentlich auch gar nicht streiten. Wir hören mal rein.
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0: starten jetzt den Countdown. Denn wir haben ja noch was am Laufen. Und zwar den Big FM Community Song. Und damit haben wir ein finales Voting zum Community Song. Jetzt kommt hier gerade die Kollegin Lisa rein ins Studio. Wie sieht's aus?
1: Genau, heute war es etwas knapp, aber 80% haben für einen Song gestimmt.
0: Jetzt ist die Frage, welcher Song ist das?
1: Genau, heute war es Gloria von DJ Antoine.
0: Das heißt, wir hören jetzt Gloria?
1: Yes, genau.
0: Ich drück einfach auf den Knopf. Du bist dir sicher?
1: Ich bin mir sehr sicher.
0: Dann hören wir gemeinsam rein, Big FM Community.

0: Ja, das ist also der Big FM Community Song diese Woche. Kollegin Lisa hatte mir das gerade vorgestellt und ich wusste gar nicht, was sich dahinter verbirgt, ne? Also war schon crazy. Jetzt haben wir ein bisschen Recherche betrieben hier gerade, ne?
1: Ja, der war mega geil, der Song.
0: Ja, und wir haben rausgefunden, ne? Das ist ein Remake von einem ursprünglich italienischen Song von 1979 ist, den DJ Antoine da nochmal geremaked hat. Ist die Frage, welcher Song hat uns besser gefallen? Der alte, der neue?
1: Ich würde sagen, der neue.
0: Ja, ist ein richtig geiler Song auf jeden Fall. Sascha, findest du auch?
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3: Afrobeats, die sind heute Abend für uns am Start und zwar ab 22 Uhr im Prater in Bochum. Da gibt es dann Afrobeats, es gibt Dancehall, es gibt Latin. Das Ganze einfach auf 4 Areas. Also es gibt einiges, was wir da feiern können. Es gibt übrigens auch Welcome Shots und eine Candy Bar, also sehr wild. Ein R&B Room, genau, und auch 2000er Charts. Also einiges am Start und ihr vielleicht auch.
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5: Ich bin David Büchner. Das ungarische Parlament hat Peter Modja zum neuen Ministerpräsidenten gewählt. Eine deutliche Mehrheit der Abgeordneten stimmten für den bürgerlichen Politiker, der damit Viktor Orbán nach 16 Jahren an der Macht ablöst.
6: Modjas Tisza-Partei hatte die Parlamentswahl im April mit klarem Vorsprung gewonnen. Der neue Regierungschef verspricht nicht weniger als eine Systemwende. Unter Orbán war Ungarn zu einer korrupten Halbautokratie verkommen. In Europa war das Land isoliert. Modjar möchte rechtsstaatliche und demokratische Verhältnisse schaffen. Die Ungarn sollen wieder eine Zukunft für sich und ihr Land sehen können, sagte er in seiner Antrittsrede. Aus Budapest, Gregor Mayer.
5: Nach einer von US-Präsident Donald Trump vermittelten Waffenruhe im Ukraine-Krieg hat Kreml-Chef Wladimir Putin seine Militärparade zum 9. Mai störungsfrei durchgezogen, wenn auch deutlich kleiner, ohne Panzer und Raketen. Die von ukrainischer Seite befürchteten Drohnenangriffe blieben aus. Russland feiert am 9. Mai den Tag des Sieges der Sowjetunion über Nazi-Deutschland. In seiner Rede zeigte sich Putin sicher, dass Moskaus Armee auch den Krieg gegen die Ukraine gewinnt. In Baden-Württemberg ist die letzte Hürde für eine Neuauflage der grün-schwarzen Landesregierung genommen worden. Die Delegierten von Grünen und CDU stimmten dem Koalitionsvertrag bei Parteitagen zu.
7: Schon seit 2016 regieren Grüne und CDU gemeinsam in Baden-Württemberg. Bislang hieß der Ministerpräsident Winfried Kretschmann. Nun soll am kommenden Mittwoch Cem Özdemir zum neuen Regierungschef gewählt werden. Er hatte sich im Wahlkampf regelmäßig von der Grünen Bundespartei abgesetzt und damit im Schlussspurt den CDU-Spitzenkandidaten Manuel Hagel doch noch überholt. Allerdings sehr knapp, deshalb gibt es im neuen Landtag eine seltene Pattsituation. Beide Parteien haben jeweils 56 Mandate. Thomas Brock, Nachrichten. Redaktion.
5: Und zum Sport. Magdeburg hat einen großen Schritt in Richtung Klassenerhalt in der zweiten Fußball-Bundesliga gemacht. Die Mannschaft gewann gegen Kiel mit 3:1. Dresden verpasste die vorzeitige Rettung. Die Sachsen verloren mit 1:2 beim Abstiegskampf-Konkurrenten Braunschweig. Im Aufstiegskampf hat Hannover die Chance verpasst, Druck auf die Konkurrenz zu machen. Gegen Bochum stand es am Ende 1:1.
3: Okay, danke dir, Babette.
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8: Samstagabend in Nordrhein-Westfalen. Über uns schwebt eine Wolkendecke von leicht bis dicht, besonders im Norden und Osten. Die Temperaturen bleiben dabei angenehm hoch, also keine Sorge, der Abend wird kuschelig. In der Nacht klart es dann auf und alles bleibt wunderbar ruhig. Morgen schaut es meist bedeckt aus, die Sonne spielt Verstecken mit uns, aber es bleibt mild bei 16 bis 20 Grad. Aktuell haben wir 20 Grad in Essen und Herne, also schnapp dir ein Buch, mach's dir gemütlich und genieß die Ruhe. Lass es dir gut gehen, bevor die neue Woche anklopft.
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8: Hier kommen die aktuellen Verkehrsmeldungen für alle Autofahrer da draußen. Auf der A1 von Dortmund Richtung Köln stehst du leider Gottes zwischen der Talbrücke Einsiedelstein und dem Kreuz Leverkusen im Stau. 4 Kilometer stockender Verkehr, da verlierst du bis zu satten 40 Minuten. Weiter geht's auf der A3 von Oberhausen Richtung Köln. Zwischen dem Kreuz Hilden und dem Dreieck Langenfeld sind es ebenfalls 4 Kilometer Stau. Hier dauert's bis zu 25 Minuten länger. Fahrt vorsichtig.
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Das ist der Big Soundcheck mit den geilsten neuen Songs und die hätten so klingen können. Und zwar mit Rita Ora. Gab nämlich ein Demo von ihr für den Song Devotion gemeinsam mit Joel Corey. Und dann hat er die Frau aufgegabelt. Das ist Ra in einer A Cappella-Version von dem Song. Und gemeinsam mit der hat er den Song am Ende dann auch released. Jetzt ganz neu hier im Big Soundcheck. Ich bin Moritz und das ist Devotion von Joel Corey. Macht euch einen schönen Samstagabend.

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2: Ach, die 2010er, die hatten auch echt geile Mucke. Ja gut, 2010 ist jetzt eigentlich noch gar nicht so lange her. Auf jeden Fall sind wir lucky und die Party heißt auch Get Lucky, denn es gibt genau diese Musik heute Abend für uns bei der Get Lucky, die 2010er Party. Und zwar ab 23 Uhr in der Kulturfabrik Krefeld, in Surprise Krefeld. Es gibt regionale DJs, zwei Hallen und das Ganze mit 2010er Mucke.
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4: Ich bin Babit Büchner. Mit der Wahl von Peter Modja zum Ministerpräsidenten ist in Ungarn die 16-jährige Ära von Viktor Orban zu Ende gegangen. Das Parlament hob mit deutlicher Mehrheit den Chef der bürgerlichen Tisza-Partei ins höchste Regierungsamt. Anschließend legte Modja den Amtseid ab. Die neue Parlamentspräsidentin hatte zuvor als erste Amtshandlung verfügt, dass nach 12 Jahren die Europafahne wieder an der Fassade des Parlamentsgebäudes angebracht wird. Mit einer Militärparade in Moskau hat Russland wie immer am 9. Mai den Sieg über Nazi-Deutschland gefeiert. Die Parade fiel in diesem Jahr dabei deutlich kleiner aus.
5: Der Kreml hier in Moskau reagierte erleichtert, dass die Militärparade ohne die befürchteten Drohnenangriffe aus der Ukraine über die Bühne ging. Aus Angst vor Störungen verzichtete Kreml-Chef Putin diesmal auf die sonst übliche Waffenschau mit Panzern und Raketen. Sehr gelegen kam Putin und den tausenden Soldaten heute auch eine von US-Präsident Trump vermittelte Waffenruhe. Die hielt zwar zumindest hier in Moskau, an anderen Stellen aber warfen sich die Kriegsparteien erneut massenhafte Verstöße vor. Aus Moskau, Ulf Mauder.
4: Das vom Hunter-Virus-Ausbruch betroffene Kreuzfahrtschiff Hondius soll morgen früh Teneriffa erreichen. Bei Tageslicht sollen die Menschen dann von Bord gehen können. Der Chef der Weltgesundheitsorganisation WHO versucht unterdessen, die Sorgen der Menschen auf Teneriffa zu zerstreuen.
6: Es ist sehr ungewöhnlich, dass sich der WHO-Chef in einem Brief direkt an die Bewohner der Insel richtet. Er verstehe ihre Sorgen, aber die seien unbegründet. Der Transport der Passagiere zu den Flugzeugen sei bestens organisiert, ein Kontakt mit Bürgern oder auch nur Gegenständen auf der Insel gar nicht möglich. Außerdem sei es erfreulich, dass auf dem Kreuzfahrtschiff kein neuer Verdachtsfall aufgetreten sei. Grundsätzlich versicherte der WHO-Chef erneut, dass das Hunter-Virus nicht mit Covid vergleichbar sei. Aus Wien, Matthias Röder.
4: Und zum Fußball. RB Leipzig ist sicher in der Champions League nach einem 2:1-Sieg gegen den FC St. Pauli. Und Augsburg darf weiter vom Einzug in die Conference League träumen nach einem 3:1 gegen Mönchengladbach. Außerdem spielten Stuttgart-Leverkusen 3:1 und Hoffenheim-Werder Bremen 1:0.

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2: Afrobeats, die sind heute Abend für uns am Start und zwar ab 22 Uhr im Prater in Bochum. Da gibt es dann Afrobeats, es gibt Dancehall, es gibt Latin. Das Ganze einfach auf 4 Areas. Also es gibt einiges, was wir da feiern können. Gibt übrigens auch Welcome Shots und eine Candy Bar, also sehr wild. Ein R&B Room, genau, und auch 2000er Charts. Also einiges am Start und ihr vielleicht auch.
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4: Ich bin Babette Büchner. Nach dem vorläufigen Stopp der Entlastungsprämie hat Bundeskanzler Friedrich Merz Beratungen der Koalition über andere Lösungen angekündigt. Man werde diskutieren, was noch getan werden könne, so der Kanzler.
5: Es war eine Schlappe für die Bundesregierung. Ihr Plan, dass Beschäftigte vom Arbeitgeber bis zu 1.000 Euro steuerfrei bekommen können, ist erst einmal vom Tisch. Der Bundesrat stimmte dem Gesetzentwurf nicht zu, wegen der befürchteten Einnahmeausfälle. Ob die Regierung nun den Vermittlungsausschuss anruft, um dort nach einem Kompromiss zu suchen, ist noch offen. Das Thema Entlastungen dürfte auf jeden Fall zentral sein beim Koalitionsausschuss am kommenden Dienstag. Aus Berlin, Thomas Brockt.
4: Das ungarische Parlament hat Peter Matja zum neuen Ministerpräsidenten gewählt. Eine deutliche Mehrheit der Abgeordneten stimmten für den bürgerlichen Politiker. Matja löst Viktor Orbán nach 16 Jahren an der Macht ab.
6: Matjas Tisza-Partei hatte die Parlamentswahl im April mit klarem Vorsprung gewonnen. Der neue Regierungschef verspricht nicht weniger als eine Systemwende. Unter Orbán war Ungarn zu einer korrupten Halbautokratie verkommen. Die Wirtschaft stagnierte, in Europa war das Land isoliert. Magyar möchte rechtsstaatliche und demokratische Verhältnisse schaffen. Die Ungarn sollen wieder eine Zukunft für sich und ihr Land sehen können, sagte er in seiner Antrittsrede. Aus Budapest, Gregor Mayer.
4: Grüne und CDU haben grünes Licht gegeben für eine Neuauflage der grün-schwarzen Landesregierung in Baden-Württemberg. Die Delegierten beider Parteien stimmten dem Koalitionsvertrag bei Parteitagen zu. Die beiden Verhandlungsführer Cem Özdemir und Manuel Hage warben für einen politischen Kurs der Mitte. Und zum Fußball. RB Leipzig ist sicher in der Champions League nach einem 2:1-Sieg gegen Abstiegskandidat FC St. Pauli. Und auch Stuttgart ist auf dem besten Weg in Richtung europäische Königsklasse. Die Mannschaft zog durch ein 3:1 im direkten Duell an Bayer Leverkusen vorbei. Augsburg darf weiter vom Einzug in die Conference League träumen nach einem 3:1 gegen Mönchengladbach. Und Hoffenheim gewann gegen Werder Bremen mit 1:0.
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5: Guten Abend, Deutschland. Es ist kurz nach 8 an diesem Samstag. Rob Green hier. Hi, das liebe ich. Bibi Rexha mit

0: sehr geile Song an diesem Samstagabend. Anima and Lisa heißt Bad Angel.
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0: Rob Green, deutschlandweit mit Big FM. Miss Monique hat gespielt Armin van Buuren und RG Marlo Rex, Like a Child.

0: Big FM, Rob Green, One World Radio, The Sound of Tomorrowland. Ich habe tatsächlich das Set von Miss Monique bei Tomorrowland Winter in den französischen Alpen in Ardues dieses Jahr gehört, habe aber den Song nicht erkannt, bis dann rausgekommen ist später im Gespräch mit Miss Monique, dass das Armin van Buuren, Argy und Marlo Rex ist mit Like a Child. Sehr geiler Song. So, das hier ist auch sehr, sehr schön. Habe ich ebenfalls auf die Playlist genommen bei Big FM Dance Radio in der App und im Web.
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0: Bowser, das ist ein Trio aus Norwegen und ich finde, die Musik ist so geil chillig, so geil sommerlich. Und ich meine, dieses Wochenende 26 Grad. Egal, wo ihr seid, ob ihr draußen am Grillen seid, draußen chillt und eine Sonos-Box habe und mich hört aus dem Tomorrowland Studio, schreibt mir gerne Big FM Rob Green bei Instagram. Was macht ihr heute Abend an diesem Samstag, während wir hier Tomorrowland machen? So, Bowser, wie gesagt, hier in der Show ist Magnetic.

0: Bock auf die weiße Insel, oder? Die ganzen Openings gerade auf Ibiza, wirklich sehr, sehr geiles Song. Das ist ein Trio aus Norwegen, wie gesagt, Bowser Magnetic. Und wir haben einen neuen Song der Woche, den wir gerne euch vorstellen wollen. Sir Brita Ora.
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0: Das ist so geil, 80s, finde ich. Prosper und Clooney, Free Your Mind, ebenfalls auf die Playlist genommen bei Big FM Dance Radio. Das ist das Dance Radio von Big FM 24/7 in der App und im Web. So, zurück zum Festival, oder? Library Stage aus dem Jahr 23 hat zusammen mit Alessa gespielt. Hier ist Inside Our Hearts.
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0: der Meister der Melodien. Das ist Afrojack, Sia und David Guetta. Und ich habe es schon mal in der Show erzählt. Ich habe mich lange mit ihm unterhalten, als wir bei Tomorrowland Winter waren. Ich kenne Nick, also Afrojack, auch schon seit einer gefühlten Ewigkeit. Und er meinte, Rob, es kommt ein neuer Song raus mit mir und David Guetta. Allerdings nicht eine neue Version von Titanium, sondern Awake Tonight. Und das ist der Song hier bei One World Radio, The Sound of Tomorrowland. Guten Abend, Deutschland. Vielen Dank fürs Einschalten. Wir sind deutschlandweit und exklusiv. Nur wir von Big FM dürfen Tomorrowland im Radio machen. Rob Green aus dem Tomorrowland Studio. Und jetzt, das ist geil, Gordo Renier Sonnefeld.
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ist wirklich so geil. Das ist Dean Turnley. Spielen wir auch seit ein paar Wochen in der Show. Acting Tough. Und das wird für mich irgendwie der Sommersound 26 sein. Big FM, Rob Green, One World Radio, the sound of Tomorrowland. Hier ist Marlon Hofstadt. 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

0: Live von Tomorrowland 24 in Boom in Belgien von der Core Stage. Das ist Marlon Hofstadt mit I Got You. Rob Green, Fischer, Tones and I jetzt. Hier ist Favor.
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0: Egal wo ihr seid heute Abend, One World Radio, the sound of Tomorrowland. Und ganz liebe Grüße an Martin, der uns in Meidling, Wien, Österreich hört. Über Big FM, Rob Green bei Instagram hat er sich gemeldet und hört selbstverständlich über die Big FM App. So, jetzt ein Song, den wir alle geliebt haben damals. I Could Be The One. Hier ist Avicii mit Mickey Romero.
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0: What's the Girl to Do ist das Sample in dem Song Neu. Sehr geil von A-Log und Khaled. Song heißt Dive Into Me. Big FM, Rob Green, One World Radio, The Sound of Tomorrowland mit John Summit and the Chainsmokers all the time. Aber erstmal auch ein geiler Song, das ist Sommer pur für mich. Another and 54 Ultra here in the show is Talk to You.
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0: Sehr geile Kombination, finde ich. John Summit, Chainsmokers, All the Time. Beide werden übrigens spielen im Sommer in Boom, Belgien bei Tomorrowland Summer. Rob Green, Big FM, wir sind deutschlandweit und exklusiv mit One World Radio, The Sound of Tomorrowland, jeden Samstag 20 Uhr bis Mitternacht. Und jetzt gehen wir zurück zum Festival, und zwar Lost Frequencies aus dem Jahr 22, hoch in den französischen Alpen, in der by Tomorrowland Winter, Lost Frequencies and Ashbeard, Snow, Lost Frequencies Remix, Red Hot Chili Peppers.
1: 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This is Lost Frequencies.

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Felix Delart, Lost Frequencies, den ich übrigens dieses Jahr bei Tomorrowland Winter nicht gesehen habe. Er war schon weg, als wir ankamen. Ich glaube, letztes Mal, wo ich ihn gesehen habe, meinte er, Robbie, ich sehe dich öfter als meine Mutter. Lost Frequencies von Tomorrowland Winter aus dem Jahr 22. So, das hier ist auch wirklich ein sehr geiler Song. Mallgrab wird spielen bei Tomorrowland im Sommer. Jetzt dann mit Milky, It's Just the Way You Are.

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0: Coming up, Mall Grab.
4: Rob Green, guten Abend an diesem Samstag. Mall Grab mit Milky, Just the Way You Are gleich. Das ist so ein nicer Song. Love's Theme, Groove Armada. Aber wir starten durch mit einem sehr geilen Song, spielen wir auch seit ein paar Wochen. Prosper and Clooney. Hier ist Free Your Mind, deutschlandweit und exklusiv One World Radio.
0: And now,

0: Big FM, Rob Green an diesem Samstagabend. One World Radio, the sound of Tomorrowland. Egal, was ihr macht bei diesem schönen Wetter, herzlich willkommen zur Show. Alan Fitzpatrick ist das. We do what we want. Und jetzt geht's zurück zum Festival. Es geht nach Brasilien, Mainstage aus dem Jahr 24. Sehr geiler Song von Rufus du Sol, Inner Bloom von Adriatic.
1: 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This is Adriatic.

Ganz liebe Grüße an Pascal und Tina, die uns heute Abend in Paderborn hören. Big FM Rob Green bei Instagram. Hi Rob, wir sitzen draußen wie jedes Wochenende, wenn das Wetter gut ist, und hören dir zu mit deinen geilen Tunes heute Abend. Dankeschön. Schön, dass ihr dabei seid, egal wo ihr seid. Das ist ein Brett-Song. Groove Armada, here's Love's Theme.

Das ist echt ein nicer Club-Sound, finde ich. Das ist Julio Bashmore. Und das ist Paul Kalkbrenner. Big FM, Rob Green, Samstagabend, One World Radio, The Sound of Tomorrowland. Ihr könnt mir gerne schreiben, Big FM, Rob Green bei Instagram. Wo seid ihr an diesem sehr geilen, heißen Samstagabend?

0: Rob Green, Big FM. So, gehen wir zurück zum Festival. Das machen wir sehr gern in der Show. Aufnahmen vom besten Festival der Welt. Und jetzt vielleicht vom zweitbesten Festival, denn wir sind jetzt bei Tomorrowland Winter. Sozusagen die kleine Schwester von Tomorrowland Sommer, hoch in den französischen Alpen in Alpe d'Huez. Frozen Lotus Stage mitten im Skigebiet. Wir gehen zurück ins Jahr 25. Noir and Haze Around von Medusa.
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0: Sam Slagava and Rob Green, One World Radio, the sound of Tomorrowland mit den besten Songs vom besten Festival der Welt. Und es geht sofort weiter hier nach
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1: Coming up, Christoph.
0: Disco Juice heißt der Song. Wirklich sehr, sehr geil. Da freue ich mich gleich drauf.
1: Sunny Federa.
0: Mit Crystal. My Lovin'. Aber wir starten mit Kölsch. Big FM Rob Green, here's Moments.
1: And now, in the mix, this is Kölsch.

0: spielen wir auf seit ein paar Wochen in der Show. Unfassbar geile Song. Geiles Wetter in Deutschland. Ihr seid draußen und chillt und grillt und trinkt und hört One World Radio, The Sound of Tomorrowland. Und das läuft im Radio. Das ist Christoph. Song heißt Disco Juice. So, gehen wir zurück zum Festival. Hier ist Hugel. Reflection of Love by Tomorrowland Winter aus dem letzten Jahr hoch in den französischen Alpen. Er spielt Take It Deep mit Maria.
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Rob Green, One World Radio, the sound of Tomorrowland, Down to the Bone, Josh Baker, Eliza Rose, und das hier ist wirklich Haus pur. Ich liebe das. Route 94, Big FM, Rob Green, Samstagabend, Forget the Girl. Everywhere that I go.

0: nice Sounds an diesem Samstagabend. Wir sind deutschlandweit und exklusiv mit Big FM Rob Green aus dem Tomorrowland Studio. Das ist Frankie Rizzardo mit seinem neuen Song Shinzuku. Habe ich ebenfalls auf die Playlist genommen bei Big FM Dance Radio. Das Dance Radio mit mir in der App und im Web von Big FM. Davor Bowser Magnetic, aber jetzt zurück zum Festival und zwar Cortulum aus dem Jahr 24. Hier ist Disclosure.
1: 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This is Disclosure.
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1: Coming up, Ewan McVicker.
5: Share the House. Oh, ein Song, den wir schon seit ein paar Wochen spielen. Ewan McVicker.
1: Max and Luke Dean.
5: Mögen wir auch Max and Luke Dean. Damit Locky Can't Decide heißt der Song. Läuft gleich. Yes, Rob Green an diesem Samstag. Geiles Wetter, geiles Wochenende und die beste Musik im Radio. Wir sind deutschlandweit mit Fischer. Yes, Rain in der Show.
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geiler Club Sounds, finde ich. Big FM Rob Green, das ist Tita Lau, Song heißt Freaky. Wir sind deutschlandweit und exklusiv sehr viele von euch unterwegs heute Abend. Ganz liebe Grüße an Lisa, die uns hört in Koblenz und schreibt: Hi Rob, bin gerade im Auto unterwegs mit meinen Freundinnen, komme gerade von der Oma zurück, hat heute Geburtstag gefeiert und wir haben im Garten gegrillt. Sehr schön, wir haben dich dort nicht gehört, weil die Oma sowas nicht mag, aber wir hören dich jetzt im Radio. Vielen lieben Dank, Grüße nach Koblenz. So, es geht weiter mit Ewan, mit Vicar. Song heißt Share the House. This is One World Radio.

0: aus dem Tomorrowland Studio. Hier ist Rob Green. Guten Abend, Deutschland. Vielen Dank fürs Einschalten. Wir sind deutschlandweit und exklusiv nur wir von Big FM dürfen Tomorrowland im Radio machen. Dauert immer lange, bis wir aus dem gläsernen Studio senden werden mit euch in Boom in Belgien bei Tomorrowland Summer. Da freue ich mich sehr drauf. Sehr, sehr viele coole Stars, die da auftreten werden. Damit ihr ein Gefühl dafür habt, wie es bei Tomorrowland klingt, gehen wir jetzt zur Crystal Garden Stage aus dem Sommer, aus dem letzten Jahr. Da hat James Hype gespielt seinen Song mit Bobby Harvey und Sam Harper, Waterfalls. Big FM, Rob Green.
1: Played live at the Crystal Garden. This is James Hype. This is

0: Auch ein Song, den ich sehr, sehr gern spiele in der Show. One World Radio, The Sound of Tomorrowland, Big FM. Hier ist Rob Green, Jam Back. Und das heißt Positive. So, lass uns mal ein sehr geiles Set spielen. Dylan Francis Remix von Some Chords von deadmau5, gespielt von deadmau5. Freedom Stage, Tomorrowland Sommer aus dem letzten Jahr.
1: 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This is deadmau5.

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1: Deutschlandweit und exklusiv Big FM Rob Green. Yes, Chris Stutzy, zusammen mit Tom Dillard. Song heißt Wide Awake und ist wirklich sehr, sehr geil.

in der Show. Darum geht es bei Tomorrowland. Nur wir haben die Exklusivaufnahmen und das ist aus dem Jahr 24. Sehr geiles Set. Ich war live dabei im Sommer in Boom, Belgien. Solomon, B2B, Fortet. Und hier ist der Song von Fortet mit Ellie Goulding. Der Song heißt In My Dreams. Play live.

Ich sag's jedes Mal, wenn ich den Song spiele, das wird für mich der Sound des Sommers 2026. Ein bisschen deep und ein bisschen geil. Das ist Dean Turnley. Acting Tough heißt das. So, wir gehen zurück zum Festival. Das machen wir wirklich sehr, sehr gerne.

Dennis hat uns in Fulda heute Abend, sitzt auch draußen im Garten mit seiner Freundin, mit der Theresia und schreibt, hi Rob, wir können das Radio nicht abschalten, die Beats sind so geil, One World Radio, The Sound of Tomorrowland, beste Sendung, hören es schon seit ein paar Wochen und lieben es. Vielen lieben Dank, Grüße nach Fulda. So, another 54 Ultra, talk to you, auch ein Song, den wir sehr gerne in der Show spielen. Es ist einfach gute Laune pur und danach Robbie Doherty mit Red Light. Song heißt Get Out of My Head. One.

0: echt nice, oder? Get out of my head, Robbie Doherty and Red Light on jetzt zurück zum Festival Big FM, Rob Green, One World Radio, The Sound of Tomorrowland. Wir waren oben in den französischen Alpen, Orbis Stage, Morten Artbat and Bond Hollow.
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0: Er ist der Meister der Melodien. Das ist Afrojack, Nick, Dub Vision, New Memories. Rob Green an diesem Samstagabend. Schön, dass ihr dabei seid. Egal, wo ihr seid an diesem Samstagabend. Ihr seid bei Warm World Radio, The Sound of Tomorrowland mit Fred again, Swedish House Mafia and Future. Turn on the lights again.
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0: Band, Rob Green, Alstom Tomorrowland Studio, Mit One World Radio, the sound of Tomorrowland, Zurich zum Festival. Fedele Grand hat Tomorrowland around the world gespielt, die digitale Version während der Corona-Pandemie aus dem Jahr 21. Paradise Coldplay, Fedele Grand.
1: 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This is Fedele Grand

0: Och, was haben wir für geile Musik in der Show? Martin Garrix, Matisse Sadko, Alex Aris, haben wir gerade gehört mit Mistaken, Sebastian Ingrosso, Alesso, Ryan Tedder, Colin, Lose My Mind und jetzt zurück zum Festival. Tomorrowland 2019. Gehen wir ein paar Jahre zurück jetzt. Cassius, My Feeling to You, ebenfalls aus den 90ern von Camel Fat.
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0: Coming up in the mix, David Guetta.
5: Hypertin, David Guetta, LaBouche, Austin 90ern. Be My Lover, the remix.
0: Steve Angelo.
5: Auch ein bisschen old school mit Show Me Love, das ist Hardwell's Edit Gleich.
0: And now, this is Hugel.
5: Zusammen mit Salto lieben wir in der Show. Hier ist Jamaican Bam Bam. Das Samstagabend, deutschlandweit und exklusiv aus dem Tomorrowland Studio. Hier ist Big FM und hier ist Rob Green.

0: dann lass uns mal zurück zum Festival gehen, was sehr schön ist. Tomorrowland New York aus dem Jahr 2020, Planexa Stage. Er spielt seinen eigenen Song, Diplo, Paul Woodford und Corinne Lomax, Looking for Me.
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Abend im Radio, One World Radio, the sound of Tomorrowland. Rob Green hier, hi zusammen. Denkt dran, nach One World Radio, heute Abend um Mitternacht, Kubrick in the Mix by Big FM. Das ist aber auch ein sehr geiler Song. At Night Shakedown, Purple Disco Machine. Und das hier lieben wir. Kiki, What's a Girl to Do in 25?

0: FM, Rob Green an diesem Samstagabend, jeden Samstag, 20 Uhr bis Mitternacht aus dem Tomorrowland Studio, One World Radio, the sound of Tomorrowland, Marshmallow und Bastille mit Happier und bleib bei uns für Boris Brecher, Laura Corinth, Gravity und Hard Drive und Low Stepper Deep Inside. Genießt das Wochenende am Samstag immer, 20 Uhr bis Mitternacht, One World Radio, the sound of Tomorrowland. Schönes Wochenende. Ich bin Rob Green. Danke fürs Einschalten.
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Leute, was geht ab? Q-Rick hier, es ist schon wieder Samstag. Ich spiele wieder 2 Stunden lang Mucke für euch. Ich klicke hier jeden Samstag für euch auf Big FM, immer nach Tomorrowland, One World Radio. So auch heute. In der ersten Stunde gibt's Mucke von Arti, Armin van Buuren, Nicky Romero, Sentinel, Fall Harbor, Justin Mirror und meine neue Single Ordinary. Schreibt mir auch sehr gerne auf Instagram, wie ihr die findet. Da findet ihr mich in der Q-Rick, Q-U-E-B-I-C-K-DJ. Ansonsten viel Spaß mit der ersten Stunde und dranbleiben. Es gibt auch noch eine zweite, ne? So geht das. Bis gleich.

Was geht ab? Die erste Stunde war wild. Ich bin's, Kubrick, wie immer jeden Samstag hier auf Big FM, immer nach Tomorrowland One World Radio. Die erste Stunde habe ich schon für euch aufgelegt mit Tracks von Armin von Buuren, Arti, Nicky Romero, viel, viel mehr. Und jetzt geht's weiter mit Bingo Players, Kreider, Don Diablo, Alesso, Timmy Trumpet, Glockenbach, Modea und vielen, vielen, vielen mehr. Ganz viel Spaß dieses Wochenende, wo immer ihr auf dem Weg seid, Party, Freunde, was auch immer. Lasst ordentlich krachen und ja, viel Spaß bei der zweiten Stunde von mir. Schreibt mir auch sehr gerne auf Instagram, wenn ihr irgendwelche Anregungen habt oder sonst irgendwas. Da findet ihr mich in der Kubrick, CUEBICK-DJ. Ja, und ansonsten viel Spaß mit der zweiten Stunde von mir.